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1: Nichts los im Moment auf den Straßen in Sachsen. Gute Fahrt. Melde auch du uns Staus und Blitzer unter 0800 50 5 mal die 9.
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2: Dicke Wolken sind gerade am Start, dazu kann es immer mal nass werden und vereinzelt kracht auch ein Gewitter rein bei 13 bis 8 Grad. Später am Tag bleibt's eher wolkig und es sind weiter Schauer drin, teils mit Gewitter bei maximal 21 Grad.
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2: Nichts los im Moment auf den Straßen in Sachsen, gute Fahrt. Melde auch du uns Staus und Blitzer unter 0800 50 5 mal die 9.
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4: Es gibt gerade keine Staus, du kommst entspannt durch. Melde auch du uns Staus und Blitzer unter 0800 50 5 mal die 9.
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2: Dicke Wolken sind gerade am Start, dazu kann es immer mal nass werden und vereinzelt kracht auch ein Gewitter rein bei 13 bis 8 Grad. Später am Tag bleibt's eher wolkig und es sind weiter Schauer drin, teils mit Gewitter bei maximal 21 Grad.
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2: Es gibt gerade keine Staus, du kommst entspannt durch. Melde auch du uns Staus und Blitzer unter 0800 50 5 mal die 9.

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1: Die A13 Dresden Richtung Schönefelder Kreuz ist zwischen Thiendorf und Schönborn nach einem Unfall gesperrt. Melde auch du uns Staus und Blitzer unter 0800 50 5 mal die 9.
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1: Ich bin Finn, hallo.
2: Es gibt viel Kritik an der geplanten Pflegereform von Bundesgesundheitsministerin Wagen. In Zukunft sollen etwa Gutverdiener und Kinderlose mehr in die Pflegekasse einzahlen. Der Sozialverband Deutschland spricht von einem Spargesetz. Auch bei der Caritas und der Stiftung Patientenschutz kommen die Pläne nicht gut an. Volodymyr Selenskyj hat Russland-Staatschef Putin ein persönliches Treffen vorgeschlagen. Ziel ist ein Ende der Kämpfe, so steht es in einem offenen Brief des ukrainischen Präsidenten. Der Kreml reagierte knapp, Selenskyj könne jederzeit nach Moskau kommen. Sachsens Wirtschaftsminister Panther fordert eine Anschlusslösung für den Tankrabatt. Er hat vor allem Pendler, Transporteure und Handwerker im Blick. Wer keine realistische Alternative zum Auto hat, dürfe mit steigenden Kosten nicht alleine gelassen werden, so Panther. Stand jetzt soll die Steuersenkung zum Monatsende auslaufen. Tennisprofi Alexander Zverev will bei den French Open heute den nächsten Schritt zu seinem ersten Grand-Slam-Titel machen. Im Halbfinale trifft der Hamburger auf den Tschechen Jakub Menzik. Zverev gilt mittlerweile als absoluter Favorit auf den Titel.
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4: Wolkig geht's in den Morgen, mal mehr, mal weniger Wolken. Ab dem Nachmittag kann es vereinzelt nass werden und hier und da ist auch ein Gewitter drin, bei höchstens 18 bis 21 Grad. Am Wochenende morgen meist trocken und sonnig mit bis zu 25 Grad. Am Sonntag dann wieder mehr Wolken und ab und zu Schauer.
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4: Die A13 Dresden Richtung Schönefelder Kreuz ist zwischen Thiendorf und Schönborn nach einem Unfall gesperrt. Melde auch du uns Staus und Blitzer unter 0800 50 5 mal die 9.
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6: Happy Friday, dir gewünscht. Ey, guck mal, Woche haben wir geschafft und den letzten Tag, den sitzen wir hier heute nur noch auf dem Po wund und dann geht's eigentlich auch schon rein ins Wochenende. Das hast du dir auch verdient. Gleich für dich eine Lady, wo alle gesagt haben, nee, mach mal kein Country. Das wird nichts werden. Und sie hat es voll geschafft. Dasha kriegst du gleich. Und dann gibt's für dich vorher noch Oliver Heldens. Guten Morgen.
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ehrlich in ihren Songs ist, das ist schon fast unglaublich. Also ja, das machen viele Künstler, aber sie ist dabei noch so absolut real und sagt auch, ey, ich bin mental nicht immer fit. Ich bin auch mit meinen Beziehungen nicht so sonderlich fit, aber ich hab Bock auf Mucke machen und das merkt man übelst. Tiffany Aris, jetzt neu mit Vertigo bei Energy Sachsen. Wunderschönen guten Morgen.

Hallihallo um 5.16 Uhr. Das war Lady Taylor Swift mit The Fate of Ophelia hier bei Energy Sachsen. Komm gut rein in den letzten Tag der Woche und vor allem Taylor Swift, die wirst du heute nochmal hören in einer fetten Energy Sachsen Hitpremiere. 7.40 Uhr, da bist du mit am Start. Sie haut den Titelsoundtrack zu Toy Story raus. Das wird ein ganz, ganz, ganz, ganz tolles Brett. Ich habe schon mal ganz kurz reingehört, das darfst du auf gar keinen Fall verpassen. 7.40 Uhr bist du dabei und 10 nach 8 haut auch noch Alex Warren ein nach. Auch eine Energy Sachsen-Hit-Premiere. Das wird gut.

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6: Ich bin André, hallo. In Sachsen haben sich CDU, SPD und BSW auf ein neues Polizeigesetz geeinigt. Der Einsatz von Tasern ist damit vom Tisch. Die geplante KI-Nutzung bei der Polizei soll eingeschränkt werden. Die neuen Regelungen sollen noch im Juni durch den Landtag, damit das Polizeigesetz insgesamt nicht außer Kraft tritt. Sachsen wird immer sportlicher. Über 18.600 Menschen haben im letzten Jahr hierzulande das deutsche Sportabzeichen abgelegt, fast 2.000 mehr als im Vorjahr. Der Fitnessorden kann in zahlreichen Disziplinen geholt werden, vom Ausdauerlauf über Kugelstoßen oder etwa beim Geräteturnen. Die Pläne von Gesundheitsministerin Waken zur Pflege kommen bei vielen nicht besonders gut an. Der Spitzenverband der gesetzlichen Krankenkassen spricht von einem unausgewogenen Gesamtpaket. Verbandchef Oliver Blatt findet, es wird zu viel bei den Pflegebedürftigen und Beitragszahlern abgeladen. Der DFB will die Fußball-WM wieder nach Deutschland holen, das berichtet die Bild. Demnach geht es um die Weltmeisterschaft 2038 oder 2042. Bislang sind das alles nur Überlegungen, eine richtige Bewerbung gibt es noch nicht. Kommenden Donnerstag startet die WM in Nordamerika.
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7: Ja, was soll ich dir denn sagen? Zum Kickoff ins Wochenende spielt das Wetter einigermaßen mit. Also es ist hier und dort ein bisschen bewölkt. Es kann über Tag auch mal so ein kleines Schauerchen geben. Aber trotzdem ist es größtenteils mild. Und vor allem die Sonne, die kommt raus bis zu 22 Grad. Und morgen, da wird es dann richtig gut, bis zu 25 Grad. Und nur Sonne.
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7: Das sieht alles gut aus auf den Straßen. Das ist alles frei, keine Staus, keine Blitzer. Hast du noch irgendwo was entdeckt? Dann sag wie immer Bescheid. 0850 5x die 9. Oder schreib eine WhatsApp-Nummer. Dazu findest du auf energy.de/Sachsen. Dein nächstes Energy Sachsen Verkehrsupdate kommt sofort, wenn es kracht. Gute Fahrt.
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7: Na, hallöche Puppöchen, am Finaltag der Woche. Wir machen uns doch heute schön hier mit BTS und Swim gleich. Und jetzt Bruno Mars, I Just Might.
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Toe. Turn the lights off bei deiner Nummer 1 zu den meisten Hits. Hier ist Energy Sachsen um 20 vor 6 ganz genau. Lass mal schnell aufs Wetter gucken. So, es wird heute bunt gemischt, so wie die letzten Tage auch. Nicht bockenheiß, maximal 22 Grad. Aber trotzdem kommt immer mal wieder die Sonne durch die dicke Wolkendecke. Ja, es kann auch mal so ein kleines Gewitterchen geben, so wie gestern. Aber das Wetter bereitet sich auf morgen vor, damit du beim Fly With Me Festival ordentlich abfeiern kannst. Denn da gibt es bis zu 25 Grad und Sonne. Straßencheckup, da ist alles gut, keine Staus, keine Blitzer. 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Jede Viertelstunde mehr von Wetter und Verkehr gleich neu. BTS, vorher für dich Jonas Blue. Einen schönen

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4: 5:59 Uhr. Moin.
5: Ich bin André. Hallo. Die Mehrheit für ein neues sächsisches Polizeigesetz steht. Die Regierung will es zusammen mit dem BSW beschließen. Allein reichen die Stimmen der Koalition nicht aus und die Zeit drängt, Benno Hille.
6: Ja, das alte Gesetz muss per Gerichtsurteil überholt werden und spätestens diesen Monat durch den Landtag kommen. Doch der neue Entwurf hatte von Anfang an für Protest in der Opposition gesorgt. Nach der Einigung mit dem BSW ist der umstrittene Taser-Einsatz nun gestrichen. Die geplante KI-Nutzung bei der Polizei soll eingeschränkt werden. Die Grünen werfen dem BSW vor, sich von der Koalition über den Tisch ziehen zu lassen. Die Änderungen würden den Gesetzentwurf kaum entschärfen.
5: Ausdauer, Kraft, Schnelligkeit und Koordination. Das alles haben zahlreiche Sachsen wieder beim Deutschen Sportabzeichen bewiesen. Mehr als 18.600 Sportbegeisterte haben den Fitnessorden im letzten Jahr abgelegt und damit auch ganz neue Maßstäbe gesetzt, so Christian Dahms, der Hauptgeschäftsführer beim Landessportbund.
7: Über 18.000 Abzeichen ist deutschlandweit auf jeden Fall prozentual gesehen der größte Sprung. Das zeigt uns, dass die Schulen, dass die Eltern, dass die Vereine, die Kreis- und Stadtsportbünde sehr, sehr aktiv wieder gewesen sind und die Kinder natürlich motivieren, auch dort teilzunehmen.
5: Es gibt viel Kritik an der geplanten Pflegereform von Gesundheitsministerin Wagen. In Zukunft sollen etwa Gutverdiener und Kinderlose mehr in die Pflegekasse einzahlen. Der Sozialverband Deutschland spricht von einem Spargesetz. Auch bei der Caritas und der Stiftung Patientenschutz kommen die Pläne nicht gut an. Der DFB will die Fußball-WM wieder nach Deutschland holen, das berichtet die Bild. Demnach geht es um die Weltmeisterschaft 2038 oder 2042. Bislang sind das alles nur Überlegungen, eine richtige Bewerbung gibt es noch nicht. Kommenden Donnerstag startet die WM in Nordamerika.
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4: Starten ähnlich wie gestern rein, also nur ein bisschen kühler. Wir haben momentan bei uns gerade 13 Grad, das wird heute aber noch deutlich besser. Also bis zu 21 Grad sind angesagt und morgen passend zum Fly With Me Festival. Es wird super einfach. Wir bekommen teilweise 26 Grad und den ganzen Nachmittag Sonne.
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4: Sieht alles noch gut aus auf den Straßen. Ist alles frei, keine Staus, keine Blitzer. Hast du noch irgendwo was entdeckt, dann sag wie immer Bescheid. 0800 50 5x die 9. Oder schreib eine WhatsApp-Nummer dazu. Findest du auf energy.de/Sachsen. Dein nächstes Energy Sachsen Verkehrsupdate kommt sofort, wenn's kracht. Gut Fahrt.
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4: Hallo, ich bin's bei euch. Geil, dass du mit dabei bist. Am Freitagmorgen freue dich gleich auf Olivia Dean, So Easy. Und jetzt Alex Warren mit Fever Dream. Und dieser Typ, der haut heute noch eine fette Energy Sachsen Hit-Premiere raus, neben Taylor Swift. Alex Warren bekommst du 10 nach 8. Ich sage dir, das wird ein richtig fettes Brett.
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Kygo. Hier bei Energy Sachsen zusammen mit Avicii, Forever Yours. Bei deiner Nummer 1 für die meisten jetzt Energy Sachsen um 6.08 Uhr. Komm gut rein in den Freitag, der letzte Tag der Woche um 6.11 Uhr. Und den feiern wir natürlich heute gebührend. Mit nicht nur einer, sondern gleich zwei Energy Sachsen Hit-Premieren. Taylor Swift bastelt was Neues raus. Und zwar den offiziellen Titelsoundtrack zu Toy Story 5. Den hören wir uns an um 7.40 Uhr. Und dann gibt es für dich auch noch Alex Warren, der was ganz, ganz Neues rausbringt. Das ist wieder so ein bisschen diese typische Alex Warren-Manier. So sehr emotional, aber sehr, sehr geil. Um 10 nach 8 auf jeden Fall dabei sein. Jetzt will ich zum Reinkommen und vor allem schnell wach werden bei Energy Sachsen. Joe und End of Beginning. Einen schönen guten Morgen dir.

Joe, End of Beginning bei deiner Nummer 1 für die meisten Hits. Hier ist Energy Sachsen. Geil, dass wir zusammen aufstehen am Freitagmorgen. Guck mal, hast doch geschafft die Woche. Ist doch geil. 6.11 Uhr haben wir es ganz genau. Und wettertechnisch, sagen wir es mal so, ja, es ist noch ein bisschen frisch. Es ist ein bisschen kühl und es ist auch ein bisschen bewölkt momentan bei 14 Grad. Aber ich sage dir, 22 Grad stehen heute noch auf der Platte und vor allem gibt es auch immer mehr Sonnenschein. Straßencheckup, alles safe. Keine Staus, keine Blitze ab. 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Jede Viertelstunde mehr von Wetter und Verkehr. Gleich Neuheit von Teddy Swims, Mr. Know-It-All. Vorher für dich, Olivia Dean und So.

0: Starfeld von Teddy Swims, Mr. Know-It-All bei Energy Sachsen. Komm gut rein in den letzten Tag der Woche um 6.18 Uhr und morgen gehen wir steil. Aber bevor es soweit ist, müssen wir noch mal ganz kurz eine Sache besprechen.
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0: Dr. Justin Bieber, BBC, hier bei Energy Sachsen. Schönen guten Morgen um 6.25 Uhr. Gleich für dich neu. Dermot Kennedy, Funeral und Holly Humberstone. Bleibt dran.
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0: 6.29 Uhr, Tag.
16: Ich bin André. Hallo. In Sachsen haben sich CDU, SPD und BSW auf ein neues Polizeigesetz geeinigt. Der Einsatz von Tasern ist damit vom Tisch. Die geplante KI-Nutzung bei der Polizei soll eingeschränkt werden. Die neuen Regelungen sollen noch im Juni durch den Landtag, damit das Polizeigesetz insgesamt nicht außer Kraft tritt. Sachsens Kultusminister Konrad Clemens muss sich ab heute in Weißwasser vor Gericht verantworten. Er war vor knapp 3 Jahren mit Tempo 81 in einer 30er-Zone in Krauschwitz geblitzt worden. Das Gericht wirft Clemens ein verbotenes Rennen vor. Das könnte härter bestraft werden als mit einem Fahrverbot und Bußgeld. Die Züge im Fernverkehr und auch Bahnhöfe sollen sauberer werden. Um das zu erreichen, hatte die Deutsche Bahn vor einigen Monaten ein Sofortprogramm gestartet und mittlerweile zeigt sich, die Maßnahmen wirken langsam. Die Zahl der Reinigungskräfte im ICE wurde mittlerweile verdoppelt.
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0: Starten Sie ein bisschen gemischt wieder in den Tag rein. Also vor allem ist es grau in grau, aber hier und da kommt später auch mal die Sonne rausgeblitzt. Das verspreche ich dir bei bis zu 22 Grad heute.
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0: A4 Chemnitz Richtung Dresden in Höhe Wilsdruff. Fahr da bitte vorsichtig, hier steht ein kaputtes Auto rum. Gegenrichtung A13 Dresden Richtung Chemnitz zwischen Dresden Altstadt und dem Dreieck Dresden West. Hier liegen Gegenstände auf der Straße rum. Dann haben wir noch was auf der A13 Dresden Richtung Berlin zwischen Thiendorf und Schönborn. Da gab es einen Unfall, deswegen gibt es da gerade ein bisschen Theater. Und die A14 Leipzig Richtung Nossen ist zwischen Naunhof und Klinger dicht nach einem Unfall. Chris hat auch noch was gesehen. Und zwar auf der B101 Meißen Richtung Freiberg zwischen Kröges und Nossen Ost. Hier ist eine Schafherde auf der Straße. Hast du jetzt noch was gesehen? Sag Bescheid. 0800 50 5 mal die 9. Oder schreib eine WhatsApp. Nummer dazu findest du auf energy.de/Sachsen. Dein nächstes Energy Sachsen Verkehrsupdate kommt sofort, wenn es kracht. Gute Fahrt.
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0: Hey yo, einen wunderschönen guten Morgen am Frifra Freitag. Gleich neuer Hit von Dermot Kennedy, Funeral. Vorher für dich Taylor Swift. Und heute zum Kickoff ins Wochenende in einem geilen Remix von Eli Oaks. Opelite, ich sage dir, schnall dich an. Denn das Ding, das scheppert aber so übelst. Genauso wie der neue Hit von Taylor Swift heute in der Energy Sachsen Premiere um 7.40 Uhr. Also das wird heute so ein richtig Taylor-lastiger Tag. Geil!
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0: Purple Disco Machine hier bei Energy Sachsen. Einen wunderschönen guten Morgen gemeinsam mit Hertz um 6.38 Uhr. 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Ich sage dir, es wird ein Konzert, das wirst du so schnell nicht vergessen. Und jetzt ist es Zeit, knallwach zu sein für the final round in den schnellsten 33 Sekunden deines Lebens. Denn in dieser Woche gewinnst du ein geiles Game für die Nintendo Switch 2 oder für die Xbox Final Fantasy 7 Rebirth.
1: Wir alle haben so viel Schmerz und so viel Leid erfahren. Und all das lässt sich leider nicht mehr rückgängig machen.
0: Nur noch mal ganz kurz für dich. Also es ist ein Game eigentlich aus den 90ern. Jetzt haben die das aber noch mal geremastert. Und ich, das Versprechen ist, also das kommt von mir. Das wird richtig, richtig geil. Fette Open World, geiles Gameplay. Und wieder der Ex-Soldat, der gegen die böse Firma kämpft. Für eine bessere Welt.
2: Sephiroth will seinen Plan in die Tat umsetzen. Den Planeten zusammen mit Genova zurückfordern und sich dann zum Herrscher über alles machen.
0: Jetzt ist deine Mission klar. Meld dich an für die letzte Runde der Woche mit dem Text Ich will zocken an die 0351 28 98 9000. John aus Leipzig führt hier schon die ganze Woche mit 8 richtigen. Wenn du sagst, komm, das mache ich locker, dann jetzt also durchrufen oder eine WhatsApp schreiben und dann wird gezockt nach 3 Hits. Das ist der erste von den dreien. Dermot Kennedy und Funeral jetzt bei Energy Sachsen. Moin!
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Dermot Kennedy, Funeral bei Energy Sachsen. 6.43 Uhr haben wir es. Wunderschönen guten Morgen. Ey, und Wetter wird doch heute supi. Also bis zu 22 Grad sind drin. Ist jetzt nicht so knallerheiß, aber die Sonne spart sich ja alles auf für morgen, wenn es Fly With Me Festival steil geht. Bis zu 26 Grad sind da nämlich angesagt. Straßenchecker, machen wir ganz schnell gemeinsam. Fahr bitte vorsichtig auf der A4 Chemnitz Richtung Dresden in Höhe Wilsdruff. Hier steht ein kaputtes Auto. 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Jede Viertelstunde mehr von Wetter und Verkehr. Gleich für dich, Holly Hammerstone, To Love Somebody. Vorher Nina Chuba.

0: letzter Tag der Woche und natürlich wird auch heute nochmal gezockt.
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0: Einen wunderschönen guten Morgen, Kathi aus Dresden.
3: Hi.
0: Kathi, du möchtest gerne eine schöne Runde mal wieder vor der Switch oder vor der Xbox zocken. Final Fantasy VII Rebirth. Jetzt muss man dazu sagen, es ist heute der letzte Tag der Woche und das Gute ist, bisher ist der Rekord bei 8 richtigen. Da ist also wirklich noch ganz viel drin.
3: Oh ja, mal schauen, was wird. Ich freue mich.
0: Okay, pass auf, dann starten wir einfach mal den Zufallsgenerator. Devi, Deutschland. Jetzt kommen die Kategorien und dann haust du einfach so viele raus wie möglich, okay?
3: Ja.
0: Damit starten die schnellsten 33 Sekunden deines Lebens. Genau jetzt. Eine Stadt mit D.
3: Dresden.
0: Ein Land.
3: Dagestan.
0: Ein Fluss.
3: Fluss.
0: Sag weiter, wenn du es nicht weißt.
3: Weiter.
0: Eine Saftsorte. Komm.
3: Weiter.
0: Ein Vorname.
3: Daniel.
0: Sehr gut, ein Beruf. Komm, letzte. Sag was mal so. 4 richtige. Ist nicht der neue Rekord, aber trotzdem hat es extrem viel Spaß gemacht mit dir.
3: Ja, schade war's. Ciao.
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0: Disco Lines hier bei Energy Sachsen. Freu dich gleich auf einen neuen Hit von Martin Garrix und Ray. Bleib dran!
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0: Dresden. Heute läuft bei der Friday Beach Party alles von 90s Vibes bis zu den neuesten Tracks. Du feierst am Strand unter Palmen mit einem geilen Drink in der Kralle. Im Ostra Beach wartet eine Sommernacht auf dich, die komplett eskaliert. Also trommel deine Leute zusammen und komm um 20 Uhr vorbei. Das wird gut. Viel Spaß. 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
0: Ganz genau um 7. Moin.
14: Ich bin André. Hallo. Die Mehrheit für ein neues sächsisches Polizeigesetz steht. Die Regierung will es zusammen mit dem BSW beschließen. Allein reichen die Stimmen der Koalition nicht aus und die Zeit drängt, Benno Hille.
15: Ja, das alte Gesetz muss per Gerichtsurteil überholt werden und spätestens diesen Monat durch den Landtag kommen. Doch der neue Entwurf hatte von Anfang an für Protest in der Opposition gesorgt. Nach der Einigung mit dem BSW ist der umstrittene Taser-Einsatz nun gestrichen. Die geplante KI-Nutzung bei der Polizei soll eingeschränkt werden. Die Grünen werfen dem BSW vor, sich von der Koalition über den Tisch ziehen zu lassen. Die Änderungen würden den Gesetzentwurf kaum entschärfen.
14: Eine in der Schweiz vermisste Studentin aus Chemnitz ist tot. Das hat die Kantonspolizei Bern bestätigt. Die Leiche der 26-Jährigen wurde am Dienstag gefunden. Untersuchungen haben ergeben, dass es sich um die Vermisste handelt. Sie war Anfang Mai zu einer Bergwanderung aufgebrochen. Die Ermittler gehen derzeit von einem Unfall aus. Die Pläne von Gesundheitsministerin Waken zur Pflege kommen bei vielen nicht besonders gut an. Der Spitzenverband der gesetzlichen Krankenkassen spricht von einem unausgewogenen Gesamtpaket. Verbandchef Oliver Blatt findet, es wird zu viel bei den Pflegebedürftigen und Beitragszahlern abgeladen. Nach 25 Jahren Projektlaufzeit und einem erfolgreichen Probelauf ist es heute soweit. Der neue Leipziger Stadthafen wird offiziell eröffnet. Es gibt unter anderem einen Bootsverleih. Vom Elster Mühlgraben geht es bis zu den großen Seen im Süden und Westen der Stadt, zum Beispiel auch zum Kossi. Deutschlands WM-Gruppengegner Elfenbeinküste hat in der Vorbereitung aufs Turnier für eine Überraschung gesorgt. Im Test gegen Vize-Weltmeister Frankreich drehte die Mannschaft einen Rückstand und gewann 2:1. Bei der WM trifft Deutschland im zweiten Gruppenspiel auf die Elfenbeinküste.
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0: Auch wenn es gerade noch so ein bisschen bewölkt ist, ich verspreche dir, die Sonne, die kommt immer heute mal wieder raus, so zum Kickoff in dein Wochenende. Vor allem aber morgen, passend natürlich zum Fly With Me Festival in Leipzig. Das wird richtig gut. Bis zu 26 Grad sind drin und es gibt schön Sonnenschein.
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0: A4 Chemnitz Richtung Dresden bei Wilsdruff. Bitte da vorsichtig fahren. Hier steht ein kaputtes Auto rum. Die A13 Dresden Richtung Berlin ist zwischen Tiendorf und Schönborn zu nach einem Crash. A14 Leipzig Richtung Nossen zwischen Naunhof und Klinger. Da gab es einen Unfall. Und immer noch auf der B101 Meißen Richtung Freiberg zwischen Kröges und Nossen Ost. Da laufen immer noch die Schafe auf der Straße rum. Hast du noch was entdeckt, dann sag Bescheid. 0850 5x die 9. Oder schreib eine WhatsApp. Nummer dazu findest du auf energy.de/Sachsen. Dein nächstes Energy Sachsen Verkehrsupdate kommt sofort, wenn's kracht. Gute Fahrt.
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0: Hey, einen wunderschönen guten Morgen. Nur mal ganz kurz für alle, die es noch nicht mitbekommen haben. Es ist Freitag. Es ist der letzte Tag der Woche. Und das feiern wir doch aber sowas von gebührend gleich mit Martin Garrix und Ed Sheeran. Neu Repeated. Und jetzt Somber mit Home Wrecker.
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0: Energy Sachsen. Hast du laufen? Moin Sie zum Freitag um 7.09 Uhr. Ey, neu ab heute übrigens auf Netflix. Wenn du Bock hast auf so eine kleine Rom-Com, J-Lo hat da was Neues ausgepackt und zwar Office Romance. Also sie fängt so ein kleines Techtelmechtel natürlich mit einem Kollegen an. Es geht um Flugzeuge, es geht so ein bisschen um Drama und. Und was sonst so neu ist, das weiß natürlich eine Lady.
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2: Bei mir bekommst du alle Infos rund um Streamen und was auf deiner Watchlist nicht fehlen darf. Da gibt's wieder richtig nice Stuff. Prime Video hat eine neue Special-Serie für dich. Spider-Man Noir. Ein Privatdetektiv hat im New York der 30er ein Geheimnis. Er ist ein Superheld. Nach einem privaten Todesfall hängt er aber die Maske an den Nagel, bis ein neuer Auftrag reinkommt. Nicolas Cage als der Spider zu sehen. Na und warum die Serie jetzt so special ist? Du kannst aussuchen, ob du ganz normal in Farbe oder classy in Schwarz-Weiß schauen willst.
3: Was verflucht ist hier los?
4: Ich kann darauf gerade nicht eingehen.
2: Auf Netflix siehst du eine absurde Komödie. Ladies First. Sehr schräg und witzig. Für einen Playboy wird der schlimmste Albtraum wahr, als er in einer Parallelwelt aufwacht. In der haben nämlich die Frauen das Sagen. Ich find's toll. Aber er hat damit ganz schön zu tun.
5: Was denn? Lächel doch mal.
6: Wo bin ich hier gelandet?
2: Und noch eine News für alle Mäuse. Ich hatte dir schon erzählt, dass Ende Juli oder Anfang August die dritte Staffel der Doku-Reality-Serie Kaulitz und Kaulitz auf Netflix startet. Und jetzt gibt's das feste Datum. Ab dem 23. Juli schaust du Bill und Tom Kaulitz zu, wie sie Hollywood-Glamour, Bruderzeit und Spam-Stuff managen. Lieb so sehr.
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0: Martin Garrix.
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0: Repeated bei Energy Sachsen.
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0: Jetzt haben wir es genau 7.14 Uhr. Und komm knallwach rein in den letzten Tag der Woche, vor allem ausgestattet mit relativ gutem Wetter. Ja, es ist momentan noch so ein bisschen kühl und vor allem wolkig bei 14 Grad, aber das wird heute noch besser. Sonne kommt raus, bis zu 22 Grad sind teilweise drin und morgen richtig gut 26 Grad und Sonne satt. Straßencheckup ganz schnell für dich, damit du easy going vorankommst. A4 Chemnitz Richtung Dresden bei Wilsdruff. Hier steht ein kaputtes Auto rum. Good News aber trotzdem zum Freitagmorgen. Es wird nicht geblitzt. 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Jede Viertelstunde mehr von Wetter und Verkehr. Moin.

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Ray, sucht ihn immer noch, ihren Husband, hier bei Energy Sachsen um 7.21 Uhr. Ey, ich sag dir mal ganz kurz for real, also mein sportliches Highlight diese Woche war, dass ich die Treppe genommen habe. Ich habe mich dazu entschieden, ganz aktiv den Fahrstuhl links liegen zu lassen und die Treppe zu nehmen. Also gut, vielleicht wurde der Fahrstuhl auch gewartet und deswegen musste ich, aber ey, das spielt hier keine Rolle. Mein Verhältnis zum Gym ist ungefähr so wie zu meiner Steuererklärung. Ich müsste das wirklich mal wieder machen, aber es ist doch einfach auch so schwer. Deshalb fette Props an alle Ladies, die morgen freiwillig beim Muddy Angel Run in Leipzig an den Start gehen. 5 Kilometer, 18 Hindernisse und dazwischen ganz viel Schlamm. Wirklich jetzt. Also, wenn du im Team Max Music bist, sich das anzugucken, ist bestimmt lustig. Kostet auch keinen Eintritt. Also, morgen rennbar an Scheibenholz oder in 2 Wochen in Dresden. Da findet das Ganze dann am 20. Juni nochmal statt auf der Galopprennbahn Dresden-Seidnitz. Also, das wird bestimmt eine richtig fette Nummer. Ray Dalton, jetzt bei Energy Sachsen, Blood Running. Schönen guten Morgen. Lady,

0: Bei dir läuft Energy Sachsen. Wunderschönen guten Morgen um 7.28 Uhr. Freu dich gleich auf einen niegelnagelneuen Hit von Taylor Swift in der Energy Sachsen Hit Premiere und auch neu Miles Smith, Niall Horan mit Drive Safe.
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0: 7:30 Uhr, guten Morgen.
12: Ich bin André, hallo. In Sachsen haben sich CDU, SPD und BSW auf ein neues Polizeigesetz geeinigt. Der Einsatz von Tasern ist damit vom Tisch. Die geplante KI-Nutzung bei der Polizei soll eingeschränkt werden. Die neuen Regelungen sollen noch im Juni durch den Landtag, damit das Polizeigesetz insgesamt nicht außer Kraft tritt. Sachsen wird immer sportlicher. Über 18.600 Menschen haben im letzten Jahr hierzulande das deutsche Sportabzeichen abgelegt, fast 2.000 mehr als im Vorjahr. Der Fitnessorden kann in zahlreichen Disziplinen geholt werden, vom Ausdauerlauf über Kugelstoßen oder etwa beim Geräteturnen. Bei der Bundeswehr gefährden fehlende Ersatzteile offenbar die Einsatzfähigkeit. Wie die Süddeutsche Zeitung schreibt, ist beispielsweise nur etwa die Hälfte der Schützenpanzer Marder einsetzbar. Das zeigt demnach ein interner Lagebericht des wichtigen Reparaturdienstleisters der Truppe. Der DFB will die Fußball-WM wieder nach Deutschland holen, das berichtet die Bild. Demnach geht es um die Weltmeisterschaft 2038 oder 2042. Bislang sind das alles nur Überlegungen, eine richtige Bewerbung gibt es noch nicht. Kommenden Donnerstag startet die WM in Nordamerika.
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0: Es ist eine Übergangsjacke, wahrscheinlich gerade keine dumme Idee. Bei 13 Grad bei uns in Sachsen auch immer noch ganz schön bewölkt. Aber ich verspreche dir heute noch im Laufe des Tages, da kämpft sich die Sonne immer mal wieder durch. Bis zu 21 Grad sind angesagt. Und morgen passend zum Fly With Me Festival. Das wird super. Nachmittags mal richtig schön Sonne bei 25 Grad maximal.
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0: Lass mal ganz schnell auf die Straßen hitten. A4 Chemnitz Richtung Dresden bei Wilsdruff. Vorsicht, hier steht ein kaputtes Auto rum. Die A13 Dresden Richtung Berlin ist zwischen Tiendorf und Schönborn dicht nach einem Crash. Und A14 Leipzig Richtung Nossen zwischen Naunhof und Klinger. Auch hier gab es einen Unfall. Hast du noch was gesehen? Sag Bescheid. 0800 50 5 mal die 9. Oder schreib eine WhatsApp. Nummer dazu findest du auf energy.de/Sachsen. Dein nächstes Energy Sachsen Verkehrsupdate kommt sofort, wenn es kracht. Gute Fahrt.
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0: Jo, einen wunderschönen guten Morgen am Frifra-Freitag und immer dran denken.
16: Heute ist wieder Freitag, heute wieder richtig.
0: in Sachsen Hitpremiere. Ich sag dir doch, Taylor Swift hat was Neues. Titelsoundtrack zu Toy Story 5. Und das ist so, es ist gefühlt wieder die alte Taylor Swift back on track. Wie genau dieses Brett klingt, das gönnen wir uns nach zwei Hits vorher. Toby Romeo und Kamerad, jetzt.
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0: ready für den Ohrwurm des Tages um 7.38 Uhr?
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0: Sie ist einfach wieder da. Taylor Swift. Ich finde das so verrückt, wenn diese Frau irgendwie einen Instagram-Post absetzt, dann rasten die Leute wirklich, wirklich, wirklich aus. Es ging darum, dass sie gesagt hat, ich mache keine neuen Hits. Selbst die Toy Story-Macher haben gesagt, Taylor Swift mit unserem neuen Film hat ja auch nichts zu tun. Und bumm, wie aus dem Nichts vor 3 Tagen. Hallo Leute, ich bringe einen neuen Hit raus. 6,4 Millionen Likes hat es einfach bei Instagram. Und sie ist wieder zurück. Es ist wieder so ein bisschen Country. Und ich finde, es ist wirklich perfekt für Toy Story, der übrigens Ende Juli rauskommt. Der wurde verschoben wegen der Fußball-WM, weil das nicht miteinander kollidieren sollte. Und wenn du den jetzt hörst, dann siehst du da gleich wieder Buzz Lightyear und Woody und die Freunde durch die Kante laufen. Es ist einfach nur geil, geil, geil. Taylor Swift und I Knew It, I Knew You. Hier bei Energy Sachsen ganz neu und zuallererst für dich.

Ganz Neuheit von Taylor Swift in der Energy Sachsen Premiere. Geil, oder? 7:42 haben wir es. Komm gut rein hier bei Energy Sachsen. Und vor allem ausgestattet heute mit einem Wetterkit. Also ab und an brauchst du auf jeden Fall Kapuze mit Jacke dran. Und Sonnenbrille. Weil heute Nachmittag auf jeden Fall ein bisschen Sonne am Stege. Die Start 21 Grad. Und vor allem morgen noch viel besser 26 Grad. Und Sonne satt. Straßencheckup, lass mal ganz schnell was machen. A4, Chemnitz Richtung Dresden bei Wilsdruff. Vorsicht, hier steht ein kaputtes Auto rum. Knallwach mit Energy Sachsen. Jede Viertelstunde mehr von Wetter und Verkehr. Guten Morgen. Lady.

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0: Du auf dem Halle Leipzig Airport, Jessica aus Grimma. Schönen guten Morgen.
4: Hallöchen, ich grüße.
0: Na, alles Juti bei dir?
4: Natürlich.
0: Das klingt sehr gut. Was machst du am Wochenende? Hast du schon was Schönes geklant?
4: Ja, eigentlich aufs Fly With Me gehen, wenn es klappt.
0: Eigentlich aufs Fly With Me Festival. Pass auf, Jessica, jetzt stehen hier zwei Koffer neben mir.
2: Grab your bag.
0: Let's go. Ein rosaner und ein schwarzer Koffer. Und in einem davon sind Safe Fly With Me Festival Tickets drin. Jetzt frage ich dich, welchen Koffer willst du haben?
4: Welcher sieht denn schön aus?
0: Also wenn du mich fragst, ehrlich?
4: Ja.
0: Ich würde rosa nehmen. Einfach auch mal ein bisschen gegen das System schwimmen. Die letzten haben immer alle nur schwarz genommen.
4: Dann folge ich dir.
0: Okay. Möchtest du es quick and dirty? Soll ich es ganz schnell aufmachen oder soll ich mir ganz viel Zeit lassen?
4: Auf jeden Fall.
0: Okay, warte. Jessica, ich weiß nicht, ob das so eine gute Entscheidung war mit Rosa. Es tut mir leid.
4: Oh nein.
0: Aber Fakt ist, du hast heute noch richtig Stress. Weil du musst dir irgendwie ein geiles Outfit zurechtsuchen. Denn du gehst aufs Fly With Me Festival. Glückwunsch.
4: Sehr geil. Dankeschön.
0: Jessica ist doch jetzt schon mal angebordet.
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0: Und du bist auch der oder die Nächste. Sobald das Zeichen heute noch den ganzen Tag kommt, ruf an 0351 28 98 9000.
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0: Coldplay, Feels Like I'm Falling in Love, bei deiner Nummer 1 für die Meisternetz Energy Sachsen. Komm gut rein in den letzten Tag der Woche um 7.56 Uhr, gleich mit Mucke ohne Ende, Somber Unrest am Start für dich. Und die zweite Energy Sachsen Hit-Premiere kommt von Alex Warren.
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0: 7.59 Uhr, Tag.
9: Ich bin André, hallo. CDU, SPD und BSW haben sich auf ein neues Polizeigesetz für Sachsen geeinigt. Die geplante KI-Nutzung wird eingeschränkt. Der Einsatz von Tasern soll nur für Spezialeinheiten möglich sein. Außerdem darf die Polizei verschlüsselte Chats überwachen, aber nur im Einzelfall und mit richterlichem Beschluss. Kritik kommt von den Grünen. Der Gesetzentwurf wurde kaum entschärft, sagen sie. Der Landtag soll das Polizeigesetz noch diesen Monat beschließen. Ob beim Radfahren, Medizinball, Weitwerfen, Schwimmen oder Tanzen. Rund 18.600 Menschen in Sachsen haben im letzten Jahr wieder außerordentliche Fitness bewiesen und das deutsche Sportabzeichen abgelegt. Gestern wurden Schulen geehrt, an denen besonders viele Sportabzeichen gemacht wurden, darunter auch die Grundschule Belgersheim bei Leipzig. Sportlehrerin Katja Götteschläfer sagte uns:
10: Zum einen, dass die Kinder auch einfach was Schönes in der Hand haben. Sie kriegen Bronze, Silber oder Gold. Das macht die Kinder total stolz. Und natürlich wollen wir auch den Sport fördern. Wir haben auch Vereine bei uns im Ort, die da natürlich profitieren, wenn die Kinder dann gerne weiter Sport machen wollen.
9: Die Züge im Fernverkehr und auch Bahnhöfe sollen sauberer werden. Um das zu erreichen, hatte die Deutsche Bahn vor einigen Monaten ein Sofortprogramm gestartet und mittlerweile zeigt sich, die Maßnahmen wirken langsam. Die Zahl der Reinigungskräfte im ICE wurde mittlerweile verdoppelt. Deutschlands WM-Gruppengegner Elfenbeinküste hat in der Vorbereitung aufs Turnier für eine Überraschung gesorgt. Im Test gegen Vize-Weltmeister Frankreich drehte die Mannschaft einen Rückstand und gewann 2:1. Bei der WM trifft Deutschland im zweiten Gruppenspiel auf die Elfenbeinküste.
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0: Auch wenn es gerade noch so ein bisschen bewölkt ist, ich verspreche dir, das wird heute doch was. Also bis zu 21 Grad sind drinne, die Sonne, die kämpft sich immer mal wieder durch die Wolken. Aber vor allem am Wochenende, und das ist ja eigentlich das Wichtige, wenn du dich dann schön mal hier hinchillen kannst, wird es richtig gut. Oder vielleicht auch aufs Fly With Me Festival gehen. Den ganzen Tag kannst du heute noch Tickets gewinnen. 0351 28 98 9000, denn da werden bis zu 26 Grad.
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0: Lass mal ganz kurz auf die Straßen gucken. A4 Chemnitz Richtung Dresden bei Wilsdruff. Vorsicht, hier steht ein kaputtes Auto. A13 Dresden Richtung Berlin zwischen Tiendorf und Schönborn, da gab es einen Unfall. A14 Magdeburg Richtung Dresden zwischen Leipzig-Ost und Naunhof, Stau nach einem Unfall. Und A14 Leipzig Richtung Nossen in Höhe Döbeln-Ost, da ist die rechte Spur zu.
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0: Kurti hat was gesehen, Dankeschön. Schkeuditz Rathausplatz in beiden Richtungen stehen sie rum. Hast du jetzt noch was entdeckt? Irgendwo? Sag Bescheid. 0800 50 5 mal die 9. Oder schreib eine WhatsApp. Nummer dazu findest du auf energy.de/Sachsen. Dein nächstes Energy Sachsen Verkehrsupdate kommt sofort, wenn es kracht. Gut Fahrt.
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0: Ich habe eine ganz kurze Frage an dich zum Freitagmorgen. Wir hatten heute Morgen mit dem Wecker auch verhandelt. Also so nicht aufs Snooze gedrückt, sondern wirklich so ein inneres Gespräch geführt. So dieses, komm, noch 5 Minuten. Okay, noch 5. Aber dann sind es wirklich die letzten. Und dann stehe ich auch wirklich auf. Es ging mir heute Morgen so lange. Ich habe einfach noch so 20 Minuten in der Falle rumgeschimmelt. Ey, ich hoffe, du bist auf jeden Fall schon knallwach. Und wenn noch nicht, dann sage ich dir gleich, auf jeden Fall mit einer Energy Sachsen Hitpremiere. Kommt von Alex Warren. Wir zeigen dir wieder, es wird deine Nummer 1 für die meisten neuen Hits sind und vorher gibt's für dich Kato.
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0: Gaga und The Dead Dance bei deiner Nummer 1 für die meisten Hits. Energy Sachsen um 10 nach 8. Und jetzt ist es doch wieder time to shine.
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0: Und da ist er wieder da, der Alex Warren mit Passenger. Und ich finde Alex Warren einfach so beeindruckend, weil das ein Typ ist, der crazy auf dem Boden geblieben ist, der in jeden Hit so seine ganz eigene Note mit reinbastelt. Und wenn du dir überlegst, dass der so richtig aus der Versenkung gekommen ist, so wie Phönix aus der Asche aufgestiegen, jetzt spielt er hier die ganzen Arena-Touren ausverkauft. Und sein neuer Hit ist auch wieder emotional, aber trotzdem mal so ein bisschen gut. Und da merkt man auch, der Typ, der kann wirklich, wirklich, wirklich alles. Und deswegen gönnen wir es uns jetzt hier auf voller Lautstärke, ganz neu und zuallererst für dich.
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0: Energy Sachsen läuft. Komm gut durch den letzten Tag der Woche und ergötze dir mal ein paar schöne freie Tage. In Leipzig, da ist ja der Plan schon ganz klar, was da morgen eigentlich abgeht, oder? Da gehst du zu dem Atzen hier.
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0: Ugel ist einfach mal Headliner beim Fly With Me Festival am Flughafen Halle Leipzig. Und wenn du diesen Sound hier hörst... Dann klärst du dir heute noch last minute deine Ticks im Energy Sachsen Ticket Drop. Mach mal ganz kurz einen Freistart-Check-up. Tom aus Tanneberg, was hast denn du so geplant, mein Großer?
2: Ich bin dieses Wochenende im Erzgebirge beim Annaberger Kate. Das ist so ein riesiges Volksfest bzw. ein Jahrmarkt. Übelst groß. Es gibt ein Riesenrad und viele Spiele. Wird geil.
0: Das wird auf jeden Fall sehr, sehr, sehr, sehr fett. Kai aus Dresden, wie ist es bei dir so?
3: Eine Runde Minigolfen gehen.
0: Auch Minigolfen auch sehr underrated. Ehrlich gesagt, ich liebe Minigolfen. Vor allem Schwarzlicht-Minigolf ist nochmal Next Level Shit, ey. Wie sieht's denn bei dir aus? Was hast denn du schönes am Wochenende geplant? Von Party bis zu Hause chillen oder neue Serie glotzen? Alles ist erlaubt. 0351 28 98 9000. Das ist der neue Hit von Olivia Rodrigo bei Energy Sachsen. Drop Dead. 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

0: Schönen guten Morgen. Hier ist Ernst in Sachsen, 8:27 Uhr. Ey, geil, dass du zusammen mit mir knallwach wirst. Tiffany Aris gibt's gleich mit Vertigo und Miles Smith. Stay, bleib dran.
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18: 8:30 Uhr, moin.
19: Ich bin André, hallo. In Sachsen haben sich CDU, SPD und BSW auf ein neues Polizeigesetz geeinigt. Der Einsatz von Tasern ist damit vom Tisch. Die geplante KI-Nutzung bei der Polizei soll eingeschränkt werden. Die neuen Regelungen sollen noch im Juni durch den Landtag, damit das Polizeigesetz insgesamt nicht außer Kraft tritt. Es gibt viel Kritik an der geplanten Pflegereform von Gesundheitsministerin Wagen. In Zukunft sollen etwa Gutverdiener und Kinderlose mehr in die Pflegekasse einzahlen. Der Sozialverband Deutschland spricht von einem Spargesetz. Auch bei der Caritas und der Stiftung Patientenschutz kommen die Pläne nicht gut an. In Leipzig wird am Abend das Stadtfest eröffnet. Bis Sonntag werden um die 300.000 Besucher erwartet. 5 große Bühnen sorgen in der Innenstadt für Stimmung. Außerdem gibt es ein Familienprogramm und zahlreiche Stände. Auch in Radeberg wird übers Wochenende gefeiert. Dort beginnt am Abend das Bierstadtfest. Der DFB will die Fußball-WM wieder nach Deutschland holen, das berichtet die Bild. Demnach geht es um die Weltmeisterschaft 2038 oder 2042. Bislang sind das alles nur Überlegungen, eine richtige Bewerbung gibt es noch nicht. Kommenden Donnerstag startet die WM in Nordamerika.
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18: Ja, ich weiß gerade noch so ein kleines bisschen flach irgendwie mit dem Wetter, aber das wird heute noch was. Ich sag dir das ganz, ganz ehrlich. 14 Grad haben wir gerade, geht heute noch weiter rauf auf bis zu 21 Grad. Und morgen und auch am Sonntag, da wird es dann richtig gut. 26 Grad sind angesagt und Sonne satt. Wupp, wupp.
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18: Lass mal schnell auf die Straßen rübergehen, was da so ist. A4 Chemnitz Richtung Dresden bei Wilsdruff. Vorsicht, kaputtes Auto steht da rum. Die A13 Dresden Richtung Berlin. Zwischen Thiendorf und Schönborn, da gab es einen Unfall. A14 Magdeburg Richtung Dresden. Zwischen Leipzig-Ost und Naunhof. Hier ist Stau nach einem Unfall. Und dann haben wir noch was auf der A14 Leipzig Richtung Nossen in Höhe Döbeln-Ost. Da ist die rechte Spur geradezu.
5: Blitzer.
18: Steht rum in Schkeuditz, Rathausplatz in beiden Richtungen. Hast du noch was gesehen, dann sag Bescheid. 0850, 5x die 9 oder schreib eine WhatsApp-Nummer, dazu findest du auf energy.de/Sachsen. Dein nächstes Energy Sachsen Verkehrsupdate kommt sofort, wenn's kracht. Gute Fahrt.
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18: Na, einen wunderschönen guten Morgen am Finaltag der Woche.
17: Hallo.
20: Hey, grüß dich.
17: Na, guten Morgen.
21: Guten Morgen, hallo.
18: Ja, ich bin bei dir im Job, auf dem Weg zur Uni oder chillig im Frei, wie bei Cindy aus Kamenz. Überall laufen die meisten und jetzt die meiste Musik gleich. Lola Young, Messi vorher für dich. Joe.
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0: Jesse von Lola Young bei Energy Sachsen. Schönen guten Morgen am Frifra-Freitag um 8.39 Uhr. Ey, sei auf jeden Fall weiter knallwach und achte auf das Zeichen hier.
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0: Dann weißt du, es ist Zeit für ein Energy Sachsen Ticket Drop. Wir schicken dich last minute zum Fly With Me Festival. Genauso wie Jessica aus Grimma. Letzte Stunde. Jessica, ich weiß nicht, ob das so eine gute Entscheidung war mit Rosa. Es tut mir leid.
2: Oh nein.
0: Aber Fakt ist, du hast heute noch richtig Stress. Weil ja. Du musst dir irgendwie ein geiles Outfit zurechtsuchen. Denn du gehst aufs Fly With Me Festival. Glückwunsch!
2: Sehr geil. Dankeschön.
0: Genauso kann es bei dir auch laufen. Hörst du das Zeichen zwischen den Hits? Dann ruf an. 0351 28 98 9000. Heute noch den ganzen Tag. Bleib dran und gewinn auch du bei Energy Sachsen. Jetzt Miles Smith und

0: Neuer Hit von Tiffany Aris, Vertigo, hier bei Energy Sachsen um 8:48 Uhr. 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

0: dir läuft Energy Sachsen. Wunderschönen guten Morgen am Freitag. Ey, ist doch geil. Du hast die Woche einfach mal schön geschafft und jetzt geht's nur noch straight Richtung Wochenende. Gleich mit Michael Schulte und dann gibt's auch noch Artemis. Bleib dran.
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0: Heute ist Ladies Night in Dresden. Also nur du, deine Bestie und ein geiles Outfit. Ab 20 Uhr gibt's Beats, die dich direkt packen. Ich sag dir, das darfst du nicht verpassen. Nacht voller Energy und Good Vibes klingt geil, oder? Im Club Bodenlos wird durchgetanzt bis in die Nacht rein. Auf der Tanze gibt's kein Stillstehen, nur Bewegung und ganz viel Girl Power.
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0: 8:58, moin.
12: Ich bin André, hallo. Die Mehrheit für ein neues sächsisches Polizeigesetz steht. Die Regierung will es zusammen mit dem BSW beschließen. Allein reichen die Stimmen der Koalition nicht aus und die Zeit drängt, Benno Hille.
13: Ja, das alte Gesetz muss per Gerichtsurteil überholt werden und spätestens diesen Monat durch den Landtag kommen. Doch der neue Entwurf hatte von Anfang an für Protest in der Opposition gesorgt. Nach der Einigung mit dem BSW ist der umstrittene Taser-Einsatz nun gestrichen. Die geplante KI-Nutzung bei der Polizei soll eingeschränkt werden. Die Grünen werfen dem BSW vor, sich von der Koalition über den Tisch ziehen zu lassen. Die Änderungen würden den Gesetzentwurf kaum entschärfen.
12: Sachsens Kultusminister Konrad Clemens muss sich ab heute in Weißwasser vor Gericht verantworten. Er war vor knapp 3 Jahren mit Tempo 81 in einer 30er-Zone in Krauschwitz geblitzt worden. Das Gericht wirft Clemens ein verbotenes Rennen vor. Das könnte härter bestraft werden als mit einem Fahrverbot und Bußgeld. Ein Betrüger ist in Leipzig zu 5 Jahren Haft verurteilt worden. Der 41-Jährige soll mehrere Mitarbeiter angeleitet haben, um andere Menschen zum Geldanlegen zu überreden. Das Geld kassierten aber die Betrüger selbst. Der Schaden liegt bei rund 3,5 Millionen Euro. Chemnitz kann das Pleißenbach-Areal weiter sanieren. Die Stadt bekommt 1,5 Millionen Euro vom Land und der EU. Der Boden am ehemaligen Güterbahnhof Altendorf soll von Altlasten befreit werden, damit dort Wohnhäuser entstehen können. Auf dem Gelände wurde früher Kraftstoff gelagert.
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0: Auch wenn es gerade noch so ein bisschen überschattet wird von Wolken, ich sage dir, die Sonne kommt heute noch raus, nimm auf jeden Fall die Sonnenbrille mit. Und morgen kann man mal ganz entspannt irgendwie ein Grillerchen machen, wenn du nicht gerade auf dem Fly With Me Festival absteppst bei 26 Grad und Sonne.
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0: Mikrofon muss man anmachen, sonst hört man nichts. Ne? Ist immer blöd im Radio. A4 Dresden Richtung Görlitz zwischen Bautzen-Ost und Weißenberg. Die rechte Spur ist zu, hier steht ein kaputtes Auto und Vorsicht, der Fahrer wechselt da gerade das Rad. Und A14 Leipzig Richtung Nossenhöhe Döbeln-Ost, die rechte Spur ist zu.
10: Blitzer.
0: A38 Leipzig Richtung Halle zwischen Leipzig Süd und Neue Hart. Auf der B2 Leipzig Richtung Gera in Markkleeberg meldet Susi, Dankeschön. Und Schreut ist aber noch was Rathausplatz in beiden Richtungen. Hast du noch was entdeckt, dann sag Bescheid. 0800 50 5 mal die 9. Oder schreib eine WhatsApp. Nummer dazu findest du auf energy.de/Sachsen. Dein nächstes Energy Sachsen Verkehrsupdate kommt sofort, wenn es kracht. Gute Fahrt.
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0: Also, wir starten zusammen rein in den letzten Tag der Woche. Ich weiß nicht, wie es dir geht, aber ich, also so, die Müdigkeit kickt heute noch mal ein bisschen mehr rein, aber das ist wahrscheinlich so dieses, wie so ein Auto, was man erstmal aus der Garage rausholen muss. Wir müssen es erstmal auf die Piste bringen. Das machen wir gemeinsam gleich mit Sky Newman im Energy Sachsen Hit Update. Weißt du Bescheid? Neueste Hits zuallererst bei uns und vorher gibt's für dich Taylor Swift. Jetzt!
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0: Warren hat dir heute schon mal fett einen abgeliefert in der Energy Sachsen Hit Premiere und jetzt kommt schon der nächste Banger.
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0: Ey, ich glaube, auf die Frau wartet 2026 ein richtig fettes Brett. Sky Newman, Man of the House, ist neu und zuallererst für dich bei Energy Sachsen. Er hat letztes Jahr so den ersten Anfang ihrer Karriere gestartet und gleich extrem durch die Decke gegangen. Sowohl bei TikTok

0: Artemis, I like the way you kiss me, hier bei Energy Sachsen. Wunderschönen guten Morgen um 9.17 Uhr. Ey, kurzer Shoutout. Weekend steht an. Was steht denn bei dir auf der To-Do? Hast du noch Bock beim Fly With Me Festival am Halle Leipzig Airport abzuwackeln?
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0: Dann achte mal auf das Zeichen und ruf durch. 0351 28 98 9000. Heute the final round. Laura aus Hoyerswerda, bei dir wird nicht getanzt, bei dir wird sich anders sportlich betätigt. Was machst denn du am Wochenende?
2: Ich treffe mich mit alten Freunden in Dresden und wir gehen bowlen und essen.
0: Das klingt richtig geil. Bowlen auch total underrated. Macht immer Bock, wenn es dann erstmal so losgeht. Und dann so eine schöne Currywurst mit Pommes noch hinterher. Wow, geil. Wie sieht's bei dir aus? 0351 28 98 9000. Was treibst du dieses Wochenende? BTS und Swim, jetzt für dich in der Energy Sachsen Pipeline. Neu. Max Music ist hier. Schönen guten Morgen am Freitag.

0: Pharrell Williams hier bei Energy Sachsen um 9.27 Uhr. Moin.
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0: Wenn du auf die meisten Hits, die meiste Musik stehst, dann bist du hier also was von richtig bei Energy Sachsen. Gleich haut er wieder einen raus, Teddy Swims, Mr. Know It All. Und dann gibt's auch noch für dich Kygo, Khalid und Griffin mit Save My Love. Bleib dran.
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0: 9.30 Uhr. Tag.
9: Ich bin André. Hallo. In Sachsen haben sich CDU, SPD und BSW auf ein neues Polizeigesetz geeinigt. Der Einsatz von Tasern ist damit vom Tisch. Die geplante KI-Nutzung bei der Polizei soll eingeschränkt werden. Die neuen Regelungen sollen noch im Juni durch den Landtag, damit das Polizeigesetz insgesamt nicht außer Kraft tritt. Eine in der Schweiz vermisste Studentin aus Chemnitz ist tot. Das hat die Kantonspolizei Bern bestätigt. Die Leiche der 26-Jährigen wurde am Dienstag gefunden. Untersuchungen haben ergeben, dass es sich um die Vermisste handelt. Sie war Anfang Mai zu einer Bergwanderung aufgebrochen. Die Ermittler gehen derzeit von einem Unfall aus. Die Deutsche Bahn will dafür sorgen, dass es sauberer im ICE wird. Seit 3 Monaten läuft ein Sofortprogramm für den Fernverkehr. Tagtäglich sind mittlerweile über 200 Reinigungskräfte in den Zügen unterwegs. Und das wirkt sich auch auf die Kundenzufriedenheit aus, sagte uns Bahnsprecher Achim Staus. Deutschlands WM-Gruppengegner Elfenbeinküste hat in der Vorbereitung aufs Turnier für eine Überraschung gesorgt. Im Test gegen Vize-Weltmeister Frankreich drehte die Mannschaft einen Rückstand und gewann 2:1. Bei der WM trifft Deutschland im zweiten Gruppenspiel auf die Elfenbeinküste.
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0: Siehst du, was da draußen gerade passiert? Da kommt die Sonne. Ich hab's doch gesagt. Das war mein großes Max-Music-Versprechen. Die wärmt sich jetzt schon mal so ein bisschen auf. Ja, dann kommen so ein paar Wölkchen. Gut, davon lassen wir uns nicht stressen. Bis 21 Grad sind heute drin. Aber Wochenende wird geil. Morgen 25 Grad, Sonne. Was wollen wir denn noch mehr?
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0: A4 dreht Richtung Görlitz zwischen Bautzen-Ost und Weißenberg. Die rechte Spur ist zu. Hier steht ein kaputtes Auto und der Fahrer wechselt da das Rad. A9, Berlin Richtung Halle-Leipzig. Zwischen Thurland und Bitterfeld-Wolfen. Da liegt ein Reifen auf der Straße. Und A14, Leipzig Richtung Nossen in Höhe Döbeln-Ost. Die rechte Spur ist zu.
8: Blitzer.
0: A38 Leipzig Richtung Halle zwischen Leipzig Süd und Neuer Hart. Dann hat Chris was gesehen, danke. A72 Zwickau Richtung Hof zwischen Treuen und der Raststätte Vogtland. B2 Leipzig Richtung Gera in Markt-Kleeberg-Stadt auswärts und in Schkeuditz Rathausplatz in beiden Richtungen. Hast du noch was entdeckt, dann sag Bescheid. 0850 5x die 9 oder schreib eine WhatsApp-Nummer, dazu findest du auf energy.de/Sachsen. Dein nächstes Energy Sachsen Verkehrsupdate kommt sofort, wenn's kracht. Gut Fahrt.
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0: 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Der persönliche Dealer der guten Laune ist wieder für dich am Stecke. Die Start Leichtheadig Swims, Mr. Know It All und Somber mit Homewrecker gibt's jetzt für dich.
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2: 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Was?
0: Ach, ich glaube, ich habe heute ein gutes Gefühl. Das wird was. Einen schönen guten Morgen, Markus aus Leipzig.
3: Einen wunderschönen guten Morgen.
0: Grüß dich, mein Lieber. Alles gut bei dir?
3: Alles bestens. Ich kann mich nicht beklagen.
0: Das klingt hervorragend. Ich hoffe, ich kann mich auch gleich nicht beklagen, wenn ich hoffentlich mal deinen Job herausfinde.
3: Ja, ich drücke dir die Daumen.
0: Okay. Meinst du, das wird was?
3: Ich glaube, es ist gut machbar.
0: Oh, okay. Oh, oh, sehr gut. Markus, pass auf. Dann habe ich eine Minute Zeit und die läuft ab jetzt. Verkaufst du etwas?
3: Ja.
0: Verkaufst du ein Produkt?
3: Kann man so sagen.
0: Kann ich das Produkt jeden Tag benutzen?
3: Ja.
0: Ja. Ist es vielleicht ein Lebensmittel?
3: Nein.
0: Aber vielleicht was zu trinken?
3: Nein.
0: Okay. Ist es ein Hygieneartikel?
3: Das auch nicht.
0: Nein. Markus, warte mal. Hat es etwas mit Bespaßung zu tun?
3: Das ist eine Auslegungssache, aber ich glaube, dann würdest du eher im Dunkeln tappen. Ich sag mal nein.
0: Okay. Aber machst du Leute schöner vielleicht?
3: Oh, das ist eine schöne Frage. Ich glaube, ich kann ihnen dabei helfen, aber das ist auch vielleicht die falsche Fährte, aber ich gebe dir ein Ja.
0: Bist du Friseur?
3: Schön wär's, nein.
0: Boah, Markus, ist das schwer. Aber also, du hast auf jeden Fall viel mit Leuten zu tun, weil du klingst saumäßig sympathisch.
3: Das ist schon mal sehr nett, ja. Also Kommunikation ist schon mal eine gute Richtung wahrscheinlich.
0: Bist du vielleicht in der Eventbranche tätig?
3: Nein.
0: Okay, keine Ahnung. Ich weiß es nicht. Markus, mein Lieber, was machst du beruflich?
3: Also ich verkaufe Dienstleistungen in dem Sinne, dass ich Grafikdesigner bin und Webentwickler. Und geil. Ich verkaufe Webseiten. Und ich erstelle Brandings, Logos für ja, kleine, mittlere Unternehmen, Privatpersonen.
0: Nice. Wie läuft das gerade bei dir? Ist die Auftragslage noch sehr hoch oder macht dir da KI gerade so ein kleines bisschen Strich durch die Rechnung?
3: Ich glaube, in diesem Zeitalter, in dem wir leben, ist es wichtig, vor allem mit KI umgehen zu können. Zu hantieren, also die KI als Hilfsmittel zu nutzen. Natürlich macht die nicht alles perfekt, dafür sind wir als Menschen noch da.
0: Mega, Markus, wie findet man dich denn im Internet?
3: Also unter saxa-media.de, das ist unsere Webseite. Wir sind auch auf Instagram zum Beispiel vertreten. Kann man uns gerne reinfolgen.
0: Markus, tausend Dank für deine Zeit und ich wünsche dir heute noch einen tollen Tag.
3: Ebenso, noch eine schöne Sendung.
0: Danke.
3: Und nur das Beste.
0: Jawohl,
3: mach's gut,
0: bis
3: ciao.
0: Dann, ciao.
2: Tschüss.
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0: Zum Friday verbringt hier eine Lady noch mit dir schön den Freitagvormittag. Gleich mit dabei Bebe Rexha und Faithless mit New Religion. Und es gibt einen neuen Hit von Dermot Kennedy, Funeral bei Energy Sachsen. Bleibt dran!
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0: bisschen dancen am Strand unter Palmen mit einem nicen Drink in der Hand. Das machst du heute bei der Friday Beach Party. Da gönnst du dir wirklich alles von den Backstreet Boys und Spice Girls bis zu den neuesten Tracks im Ostra Beach in Dresden. Da wartet nämlich deine Sommernacht auf dich. Ab 20 Uhr ganz viel Spaß.
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0: 16 Grad bei dir in Dresden und in Chemnitz hast du 15 Grad. Ja, heute macht der Sommer noch mal so ganz kurz ein Päuschen. Da kann es immer mal wieder ein bisschen nass werden, sonst haben wir viele trockene Phasen. Und es sockert sich auch immer mal wieder auf. Dann enjoyen wir sogar ein bisschen Sonne.
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0: Da kommst du jetzt mega gut durch deinen Vormittag.
1: Blitzer.
0: Auf der A3 und auf der A38 Leipzig Richtung Halle zwischen Leipzig Süd und Neue Hart. Auf der B2 Leipzig Richtung Gera in Markkleeberg wird geblitzt. In Schkeuditz am Rathausplatz in beiden Richtungen hat uns Kurt gemeldet und da kam noch eine Memo rein von Chris.
2: Ja, hallo NRC, hier ist nochmal der Chris aus Meißen. Ich habe da noch einen Blitzer für euch. A72 Richtung Hof zwischen Treuen und der Raststätte Vogtland.
0: Danke dir, Chris, fürs Durchgeben. Falls du auch noch was entdeckst, schickst du einfach auch fix eine Memo rein. Die WhatsApp-Nummer gibt's auf energy.de/Sachsen. Oder du rufst an unter der 0800 50 5 mal die 9. Dein nächstes Energy Sachsen Verkehrsupdate kommt dann sofort, wenn's kracht.
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0: Bevor es reingeht ins Weekend, organisieren wir nochmal eine richtig fette Mittagspause für dich und dein Team. Freddy Fresh liefert heute richtig leckere Pizza an das Team vom Haaratelier Funny in Leipzig. Annika Dittmann nur noch anmelden innerhalb der ersten 10 Hits 0351 28 98 9000. Wir starten jetzt erstmal zusammen rein in deinen Vormittag mit Oliver Heldens Lady Hear Me Tonight.
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0: Energy Sachsen. Hit Music Only bei dir auf Arbeit. Gleich nach halb wird richtig durchgepowert. Mit einem absoluten Banger-Gute-Laune-Hit Boy You Turn Me, der aktuelle von Felix Jen und Cascada. Und davor Lady Gaga mit Abracadabra.
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0: Jetzt bin ich doch ganz verwirrt. Wir fangen noch mal von vorne an. Ich bin schon gedanklich im Wochenende. 15 Grad bei dir in Zwickau und 17 Grad hast du in Dresden. Ja, da sind eine riesen Regenwolke ist da unterwegs bei Görlitz. Die zieht jetzt aber langsam weiter. Dann bleibt es auch erstmal überwiegend trocken. Freundlicher sieht es dann vor allem mittags aus. Da lockert sich's auf und auch die Sonne kommt mal raus.
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0: Auf der A14 Halle Richtung Leipzig. Bei Leipzig Messegelände liegen mehrere Metallteile auf der Straße. In Leipzig ist die Kreuzung Lützner Straße, Großmilitzer Straße nach dem Unfall dicht.
2: Blitzer.
0: A38 Leipzig Richtung Halle zwischen Leipzig Süd und Neue Hart. Auf der A72 hat uns Chris eingemeldet. Zwickau Richtung Hof zwischen Treuen und der Raststätte Vogtland. Geblitzt wird in Leipzig in der Prager Straße statt einwärts. In Dresden haben wir gleich drei, einmal in der Grimmstraße in beiden Richtungen, in der Wilhelm-Franke-Straße statt einwärts und in der Meißner Landstraße. Geblitzt wird auch auf der B2 Leipzig Richtung Gera in Markkleeberg statt auswärts und in Schkeuditz beim Rathausplatz in beiden Richtungen. Hast du sonst noch was entdeckt, dann rufst du einfach mal durch unter der 0800 50 5 mal die 9 oder schickst eine WhatsApp rein. Die Nummer gibt's auf energy.de/sachsen. Dein nächstes Energy Sachsen Verkehrsupdate kommt dann sofort, wenn's kracht.
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1: Die Woche runden wir mal perfekt ab mit Hits, Good Vibes und einer fetten Mittagspause. Freddy Fresh liefert heute auf unseren Nacken zu der lieben Annika aus Pegau. Hallöchen.
2: Hallo Vicky.
1: Bist du schon ready fürs Wochenende?
2: Auf jeden Fall. Heute nochmal langer Tag, nochmal viele Kunden glücklich machen und dann können wir super ins Wochenende starten.
1: Was steht da an beim Haaratelier Fanny in Leipzig?
2: Wir zaubern wunderschöne Blondtöne und ja, ich sag ja immer, wir machen mehr Frauen glücklich wie in einer Woche, wie mancher Mann sein ganzes Leben.
1: Aber ja. Ich liebe das auch, wenn man so mit frischen Haaren rauskommt aus dem Friseur. Wirklich toll, bestes Gefühl.
2: Ja, ich liebe das auch, dass wir den Kunden so ein tolles Gefühl geben können. Und wir sind auch ganz stolz. Wir haben dieses Jahr unser 10-jähriges Jubiläum im August. Und das feiern wir natürlich mit allen ganz groß.
1: Ja, und dazu feiert ihr das auch noch mit einer kleinen Pizza-Hitpause.
2: Mmh, das ist ganz super. Da freuen wir uns.
1: Glückwunsch, die Pizza geht
2: danke,
1: auf
2: danke.
1: Uns.
2: Danke, danke. Vielen lieben Dank.
1: Habt ihr schon mal ein bisschen gestöbert, was es so gibt bei Freddy Fresh?
2: Ja, ich habe schon gesehen, da gibt es Pizza auf jeden Fall und Burger und so. Und ja, also da wir alle überhaupt nicht auf unsere Linie achten und auch gerne mal so einen Cheat Day haben, kommt das uns super.
1: Ein bisschen cheaten und das auch noch for free gönnst du dir auch in deiner nächsten Mittagspause. Dafür jetzt einfach anmelden auf energy.de/Sachsen.
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1: Jetzt gönnst du dir den nächsten Gute-Laune-Boost von Felix Jähn und Cascada. Boy, you turn me. Happy Freitag.

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22: Balkan Beats, fette Bässe und komplette Eskalation auf dem Dancefloor in der Groove Station in Dresden beim Brindusa Dance Club. Treffen Musik aus dem Balkan mit Party-Sounds aufeinander. Schnapp dir deine Crew, mach dich ready. Ab 22 Uhr geht's los. Viel Spaß.
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22: Gleich 11 Uhr.
23: Ich bin André. Hallo. In Sachsen haben sich CDU, SPD und BSW auf ein neues Polizeigesetz geeinigt. Der Einsatz von Tasern ist damit vom Tisch. Die geplante KI-Nutzung bei der Polizei soll eingeschränkt werden. Die neuen Regelungen sollen noch im Juni durch den Landtag, damit das Polizeigesetz insgesamt nicht außer Kraft tritt. In Aue-Bad Schlema wird am Sonntag ein neuer Oberbürgermeister gewählt. Zur zweiten Runde treten zwei Kandidaten an, Stefan Hartung von den Freien Sachsen und Markus Hoffmann von der CDU. Nach der Wahl wird das Landratsamt prüfen, ob der Sieger auf dem Boden unserer Verfassung steht. Das ist üblich, könnte in diesem Fall aber besonders wichtig sein, denn die Freien Sachsen gelten als rechtsextrem. Der Rechtswissenschaftler Matthias Hohner von der Universität Leipzig sagte uns:
24: Man würde alle verfügbaren Erkenntnisse heranziehen, durchaus auch Material der Landesverfassungsschutzämter. Also das heißt, die schauen sich Beiträge an, Zeitungsartikel, Interviews, Blogposts an, um daraus ein umfassendes Bild über die Eignung der Person zu ermitteln, ob sie die Verfassungstreue aufweist.
23: Deutschlands WM-Gruppengegner Elfenbeinküste hat in der Vorbereitung aufs Turnier für eine Überraschung gesorgt. Im Test gegen Vize-Weltmeister Frankreich drehte die Mannschaft einen Rückstand und gewann 2:1. Bei der WM trifft Deutschland im zweiten Gruppenspiel auf die Elfenbeinküste. Und jetzt die News aus deiner Ecke mit Lisa.
0: Für Dresden und die Lausitz.
25: In Freital ist der Grundstein für die neue Feuerwache gelegt worden. Ende 2027 soll sie in Betrieb gehen. Geplant sind Fahrzeughallen, Werkstätten, Ausbildungs-, Sport- und Küchenräume. Berufs- und Freiwillige Feuerwehr sollen dort ihr Zuhause finden, genauso wie der Nachwuchs. Die Kosten liegen bei gut 20 Millionen Euro. Ausdauer, Kraft, Schnelligkeit und Koordination. Das alles haben auch wieder zahlreiche Sachsen beim Deutschen Sportabzeichen bewiesen. Mehr als 18.600 Sportbegeisterte haben den Fitnessorden im letzten Jahr abgelegt und damit auch ganz neue Maßstäbe gesetzt, so Christian Dahms, Hauptgeschäftsführer beim Landessportbund.
26: Über 18.000 Abzeichen ist deutschlandweit auf jeden Fall prozentual gesehen der größte Sprung. Das zeigt uns, dass die Schulen, dass die Eltern, dass die Vereine, die Kreis- und Stadtsportbünde sehr, sehr aktiv wieder gewesen sind und die Kinder natürlich motivieren, auch dort teilzunehmen.
25: In Radeberg wird dieses Wochenende groß gefeiert. Dort startet heute Abend das Bierstadtfest. Eröffnet wird das Ganze von Oberbürgermeister Frank Höhme mit dem traditionellen Fassanstich. Ein Highlight ist jedes Jahr das Bierfassrollen. Am Sonntag gibt's außerdem ein Treffen der sächsischen Funkengarden.
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22: Ja, ganz angenehme 17 Grad bei dir in Leipzig und in Görlitz hast du 14 Grad. Heute ist es noch so ein bisschen durchwachsen, Wolken, ein bisschen Regen und Sonne. Dein Wochenende sieht dann aber schon deutlich schöner aus. Da gibt's wieder mehr Sonne beim Morgen bis zu 26 Grad.
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22: Auf der A14 Halle Richtung Leipzig. Bei Leipzig Messegelände liegen mehrere Metallteile auf der Straße. In der Gegenrichtung A14 zwischen Nossen Ost und Nossen Nord liegt ein Unterlegkeil auf der linken Spur. A72 Hof Richtung Plauen zwischen Hof Töpen und dem Dreieck Hof Franken liegen Reifenteile auf der Straße. In Leipzig ist die Kreuzung Lützner Straße, Großmilitzer Straße nach dem Crash dicht. Pörner Kopitz an der Stadtbrücke gab es auch einen Unfall.
0: Blitzer.
22: Auf der A38 Leipzig Richtung Halle zwischen Leipzig Süd und Neue Hart. Auf der A72 Zwickau Richtung Hof zwischen Treuen und der Raststätte Vogtland. In Leipzig stehen sie in der Prager Straße stadteinwärts. In Dresden wird geblitzt in der Grimmstraße in beiden Richtungen, in der Wilhelm-Franke-Straße und auch in Dresden in der Meißner Landstraße. B2 Leipzig Richtung Gera in Markkleeberg stadtauswärts. Und in Schkeuditz hat uns der liebe Kurt noch eingemeldet am Rathausplatz in beiden Richtungen. Hast du sonst noch was entdeckt, dann ruf doch einfach mal durch unter der 0800 50 5 mal die 9 oder schick eine WhatsApp rein. Die Nummer gibt's auf energy.de/Sachsen. Dein nächstes Energy Sachsen Verkehrsupdate kommt dann sofort, wenn's kracht.
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22: Bester Tag der Woche, Freitag. Arbeitswoche hast du nämlich so gut wie hinter dir und jetzt wird sich erstmal aufs Weekend vorbereitet. Richtung Freetime gönnst du dir Hit Music Only im Job. Mikey's Mind, der aktuelle Papa Ute.
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Die Sachsen läuft an deinem Vormittag im Office. Diesen Sonntag ist Tourstart bei Miles Smith. Der reißt dann erstmal richtig fett die Bühnen ab in England. Im Oktober ist er dann übrigens auch bei uns in der Nähe in Berlin. Und bis dahin gibt's seine Hits bei dir auf Arbeit. Jetzt der neue von Miles Smith, Drive Safe bei Energy Sachsen at Work.

Energy Sachsen hast du an im Job. Nur noch eine Woche, dann geht's los. Die Fußball-Weltmeisterschaft startet und damit wir auch alle ein bisschen in Stimmung kommen, wurde heute das offizielle Album zur WM gedroppt. Den einen Hit von Shakira, den kennst du ja schon. Die Die von Shakira feiere ich sehr. Nelly Furtado mit am Start mit Major Lazer und auch Ava Max mit ihrem neuen Hit Energy. Geht auf jeden Fall richtig ab, das neue WM-Album. Nächste Woche Donnerstag geht's dann richtig los. Und, kannst du dir auch schon mal einen Kalender schreiben, am 14.06. ist dann das erste Deutschlandspiel. Ich bin auf jeden Fall hyped. Hit Music Only bei Energy Sachsen. Jetzt Joe mit dem aktuellen Hit End of Beginning.

0: Hit Music Only bei Energy Sachsen. Wir beide rocken heute deinen Freitag und holen uns schon mal so ein bisschen die Wochenendstimmung ins Office.
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0: Energy Sachsen at Work läuft gleich nach halb. Sonny Fodera geht richtig ab. Think About Us. Und davor Michael Schulte, der aktuelle Hit 5 AM.
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0: 18 Grad bei dir in Leipzig und angenehme 17 Grad hast du in Zwickau. Ja, und wenn dann auch diese riesen Regenwolke bei Görlitz weggezogen ist, bleibt's erstmal trocken, zwischendurch lockert sich sogar mal auf und dann enjoyen wir ein bisschen Sonne. Morgen ist das Wetter dann auch in Wochenendstimmung, da gibt's dann weniger Regen und vor allem mehr Sonne.
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0: Verkehrsupdate. A14 Nossen Richtung Leipzig. Zwischen Nossen Ost und Nossen Nord liegt ein Unterlegkeil auf der linken Spur. In Leipzig ist die Kreuzung Lützner Straße Groß-Militzer Straße nach einem Crash dicht. Pörner, Kopitz, auch da hat's gekracht an der Stadtbrücke.
1: Blitzer.
0: A38 Leipzig Richtung Halle zwischen Leipzig Süd und Neue Hart. Auf der A72 Zwickau Richtung Hof zwischen Treuen und der Raststätte Vogtland. In Leipzig stehen sie in der Prager Straße statt einwärts. In Dresden haben wir gleich drei Stück. Einmal in der Grimmstraße, Wilhelm-Franke-Straße und in der Meißner Landstraße in Dresden wird auch geblitzt. In Schkeuditz am Rathausplatz in beiden Richtungen. Und Noah hat uns noch eine Memo reingeschickt.
20: Hey Leute, wenn ihr auf der B2
17: Leipzig Richtung Gera fahrt, schön vorsichtig, weil die blitzen da in Markklee-Bergstadt auswärts.
0: Danke dir fürs Durchgeben. Wenn du auch noch was entdeckst, rufst du einfach durch unter der 0800 50 5 mal die 9 oder schickst eine WhatsApp rein. Gerne auch eine Memo. Die Nummer gibt's auf energy.de/Sachsen. Dein nächstes Energy Sachsen Verkehrsupdate kommt dann sofort, wenn's kracht.
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Das schönste Gefühl dieser Welt ist doch wohl verliebt sein. Ja, da siehst du deinen Crush, auf einmal kribbelt alles, toll. Und genau diesen Vibe gibt's jetzt auch bei dir auf Arbeit mit dem neuen Hit von Olivia Rodrigo. Ein kleiner Vorgeschmack auf ihr nächstes Studioalbum, Drop Dead, jetzt bei Energy Sachsen Network.

0: Absoluter Throwback-Vibe bei Energy Sachsen at Work. Gleich in der nächsten Stunde für dich am Start der neue Hit von Tiffany Harris, Vertigo, und Samba mit Homewrecker. Schönen Freitag.
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0: Ladies Night ist angesagt in Dresden, also nur du und deine Besties und vielleicht noch ein geiles Outfit und ein Drink in der Hand. Ab 20 Uhr gibt's richtig nice Beats. Musst du unbedingt mal auschecken, das wird eine Nacht voller Energy und Good Vibes im Club Bodenlos in Dresden. Also ganz viel Spaß.
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0: 12 Uhr ist es.
3: Ich bin André, hallo. CDU, SPD und BSW haben sich auf ein neues Polizeigesetz für Sachsen geeinigt. Die geplante KI-Nutzung wird eingeschränkt. Der Einsatz von Tasern soll nur für Spezialeinheiten möglich sein. Außerdem darf die Polizei verschlüsselte Chats überwachen, aber nur im Einzelfall und mit richterlichem Beschluss. Kritik kommt von den Grünen. Der Gesetzentwurf wurde kaum entschärft, sagen sie. Der Landtag soll das Polizeigesetz noch diesen Monat beschließen. In Aue Bad Schlema steht am Sonntag die zweite Runde der Oberbürgermeisterwahl an. Zur Wahl stehen Stefan Hartung von den Freien Sachsen und Markus Hoffmann von der CDU. Der Verfassungsschutz zählt Hartung zu den zentralen Personen der rechtsextremen Szene im Erzgebirge. Beobachter haben Zweifel an seiner Verfassungstreue. Sollte er gewinnen, müsste das vom Landratsamt überprüft werden, sagte uns der Rechtswissenschaftler Matthias Hohner von der Uni Leipzig.
14: Es ist nie so, dass allein aufgrund einer Parteimitgliedschaft es einen Automatismus geben darf, dass die Person nicht die notwendige Verfassungstreue aufweist. Also wenn sie beispielsweise Mitglied einer politischen Partei sind, die als verfassungswidrig eingestuft wird, dann kann das ein erstes Indiz sein. Aber sie müssen immer dann im Zweifel intensiv prüfen.
3: Die Deutsche Bahn will dafür sorgen, dass es sauberer im ICE wird. Seit 3 Monaten läuft ein Sofortprogramm für den Fernverkehr. Tagtäglich sind mittlerweile über 200 Reinigungskräfte in den Zügen unterwegs. Und das wirkt sich auch auf die Kundenzufriedenheit aus, sagte uns Bahnsprecher Achim Staus. Und jetzt die News aus deiner Ecke mit Lisa.
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15: Sachsen wird immer sportlicher. Über 18.600 Menschen haben im letzten Jahr hierzulande das deutsche Sportabzeichen abgelegt. Fast 2.000 mehr als im Vorjahr. Auch an immer mehr Schulen wird der Fitnessorden an besonders sportliche Schüler verliehen. Einige von ihnen sagten uns:
16: Also ich finde Sport für mich sehr wichtig, weil es hält ja den Körper fit und gesund.
17: Dass man auch ab und zu mal Spiele spielt, nicht nur die Pflichtaufgaben macht.
18: Also mir macht Ausdauer sehr viel Spaß und Weitsprung, da bin ich jetzt zur Zeit auch sehr gut drin.
19: Es macht einfach Spaß, bei den Sportsachen teilzunehmen und wir freuen uns immer, wenn wir Gold oder Bronze oder Silber kriegen.
15: Wie wird in Kapschütztal bei Meißen in Zukunft geheizt? Das will die Gemeinde jetzt im Zuge der kommunalen Wärmeplanung klären. Bis Anfang nächsten Jahres soll der Plan für die einzelnen Ortsteile stehen. Ziel: eine langfristig sichere, wirtschaftliche und klimafreundlichere Wärmeversorgung. Mehr Grün, mehr Platz zum Verweilen. Dafür will Dresden die Luisenstraße in der Neustadt aufmöbeln. Bis in den Herbst läuft ein Testprojekt zwischen der Alaunstraße und der schiefen Ecke. Unter anderem gibt's Pflanzkübel und Beete, neue Sitzbänke und Fahrradständer. Das Ergebnis soll in eine längerfristige Neugestaltung einfließen.
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0: 18 Grad bei dir in Dresden und in Chemnitz hast du gerade 16 Grad. Ja, da sind heute im Laufe des Tages immer mal wieder so ein paar Regenschauer mit am Start. Aber Good News, falls du heute vorhast, ein bisschen dancen zu gehen. Heute Nacht lässt das ein bisschen nach mit dem Regen und jetzt tagsüber ein bisschen wolkig, aber auch da lockert sich's immer mal wieder auf und dann lässt sich auch die Sonne blicken.
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0: In Leipzig auf der B2 Maximilianallee zwischen der Berliner Straße und der Essener Straße wird gerade eine Ölspur beseitigt. Auch in Leipzig bei der Kreuzung Lützner Straße und Großmilitzer Straße hat's gekracht, da kommst du gerade nicht durch.
2: Blitzer.
0: A38 Leipzig Richtung Halle zwischen Leipzig Süd und Neuer Hart. Auf der A72 Zwickau Richtung Hof zwischen Treuen und der Raststätte Vogtland. In Leipzig stehen sie in der Prager Straße statt einwärts. Auf der B2 Leipzig Richtung Gera in Markkleeberg statt auswärts. Und in Dresden wird fleißig geblitzt. Einmal in der Grimmstraße und in der Wilhelm-Franke-Straße. Und dann kam noch eine Memo rein von Lilly.
20: Hey! Und zwar wird in Dresden mal wieder an der Meißner Landstraße stadteinwärts geblitzt. Happy Weekend!
0: Happy Weekend dir auch! Und falls du auch noch was entdeckst, dann meldest du dich einfach auch rein mit einer Memo. Die WhatsApp-Nummer gibt's auf energy.de/sachsen. Oder du rufst durch unter der 0800 50 5 mal die 9. Dein nächstes Energy Sachsen Verkehrsupdate kommt dann sofort, wenn's kracht.
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0: Schnapp dir Snacks, ein Spaßgetränk und deine Work-Besties. Jetzt wird mal Pause gemacht. Hast du dir verdient. Wir gehen rein in deinen Mittag mit Benson Boone. Sorry, I'm here for someone else.
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0: In deiner Mittagspause läuft Energy Sachsen mit den meisten neuen Hits. Und jetzt gibt's auch Energy von Tiffany Harris. Hat schon richtig krasse Hits für Tokyo Hotel und Alle Farben geschrieben. Selber geht's aber jetzt auch richtig durch die Decke mit ihrer eigenen Musik. Ihr neuer Hit Vertigo geht mal richtig heftig ab.
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0: Energy. Sachsen hast du an auf Arbeit. Zeit, dein Meal Prep mal rauszuholen und von der Stulle abzubeißen. Nadine aus Riesa. Wie sieht denn bei dir und deinem Team vom Pflegedienst das Mittagessen aus?
1: Ach, ganz unterschiedlich. Je nachdem, manchmal bringt jemand was mit oder wir bestellen was. Und anschließend gehen wir dann mit unserem Providus-Maskottchenhund dann noch eine Runde raus.
0: Na, da werden direkt die Kalorien abgelaufen. Perfekt. Wir viben jetzt durch deine Mittagspause mit Energy Sachsen. Hit Music Only. Alex Warren jetzt mit seinem aktuellen Hit Fever Dream. Schönen Freitag.

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1: Energy Sachsen mit den meisten neuen Hits, der meisten Musik, gleich nach Hype, der neue von BTS, ein absoluter Sommerbanger, Swim. Und auch am Start Bruno Mars mit I Just Might. Happy Freitag.
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1: Angenehme 18 Grad bei dir in Dresden und in Leipzig hast du 19 Grad. Jetzt ist so ein bisschen durchwachsen heute. Viele Wolken am Start. Teilweise kann da auch noch mal was runterkommen. Sonst haben wir aber viele trockene Phasen. Und die Sonne, die versucht es auch immer mal wieder. Da lockert es sich dann auch mal auf.
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1: Im Südosten Leipzigs und rund um dem Leipziger Neuseenland ist am Wochenende Radrennen angesagt. Das kannst du schon mal im Hinterkopf behalten. Da sind dann ab und zu ein paar Sperrungen. In Leipzig auf der B87 Lützner Straße an der Kreuzung Großmilitzer Straße hat es gekracht. Da ist gerade komplett gesperrt.
17: Blitzer.
1: A38 Leipzig Richtung Halle zwischen Leipzig Süd und Neuer Hart. A72 Zwickau Richtung Hof zwischen Treuen und der Raststätte Vogtland. In Leipzig wird geblitzt in der Prager Straße stadteinwärts. Auf der B2 Leipzig Richtung Gera stehen sie in Markkleeberg. Und in Dresden in der Grimmstraße, Wilhelm-Franke-Straße und auch in Dresden in der Meißner Landstraße. Hast du noch was entdeckt? Einen Stau oder einen Blitzer? Dann ruf doch mal durch unter der 0800 50 5 mal die 9 oder schick eine WhatsApp rein. Die Nummer gibt's auf energy.de/sachsen. Dein nächstes Energy Sachsen Verkehrsupdate kommt dann sofort, wenn's kracht.
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0: Hit Music Only bei Energy Sachsen at Work und beim Doomscrollen am Handy gibt's jetzt bald eine Neuerung.
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2: Meta, also die Firma hinter Insta, Facebook und WhatsApp, testet gerade neue Bezahlfunktionen. Instagram Plus, Facebook Plus und WhatsApp Plus.
1: Das ist neu.
2: Das Insta-Premium-Abo soll ein paar Euro im Monat kosten. Damit kannst du zum Beispiel deine Story 48 Stunden online lassen, also doppelt so lang wie bisher. Gerade praktisch, wenn du unterwegs bist und was richtig, richtig Geiles erlebt hast.
1: Der Gamechanger.
2: Ich bin ehrlich, mein Stalking-Herz, das geht so ein bisschen auf. Du kannst Stories anderer Leute in der Vorschau anschauen, ohne als Zuschauer angezeigt zu werden. Plus, und das ist eine Funktion, die ich mir schon die ganze Zeit gewünscht habe, du kannst in deinen Story-Views jetzt nach Namen suchen. Also nichts mehr mit Scrollen, bis du eine ganz bestimmte Person findest, sondern einfach nur suchen. Aber vielleicht nicht ganz so viel stalken. Als Plus-User siehst du nämlich auch, wie oft einzelne Leute deine Stories angeschaut haben.
1: Good to know.
2: Noch wird das Ganze getestet. Wann genau es nach Deutschland kommt, ist offen. Kostenlos bleibt Insta aber erstmal trotzdem. Und im Endeffekt ist das Ganze eh freiwillig.
0: Jetzt der neue Hit von BTS, Swim bei Energy Sachsen.

0: Energy Sachsen, deine Nummer 1 für die meisten neuen Hits, die meiste Musik. Gleich in der nächsten Stunde ziehen wir richtig durch mit dem neuen von Teddy Swims, Mr. Know It All. Feier ich sehr. Sind noch so nice Streicher mit dabei, musst du mal unbedingt drauf achten. Und auch am Start Kato mit dem aktuellen Turn the Lights Off. Schönen Freitag.
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0: Bisschen dancen am Strand unter Palmen mit einem nicen Drink in der Hand. Das machst du heute bei der Friday Beach Party. Da gönnst du dir wirklich alles von den Backstreet Boys und Spice Girls bis zu den neuesten Tracks im Ostra Beach in Dresden. Da wartet nämlich deine Sommernacht auf dich. Ab 20 Uhr ganz viel Spaß.
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0: Kurz vor 1.
17: Ich bin André. Hallo. Die Haushaltsverhandlungen in Sachsen gehen weiter. 3 Tage lang hat die Regierung in Dresden übers Geld für die kommenden 2 Jahre beraten. Benno Hille, was ist dabei rausgekommen?
18: Ja gut, 53 Milliarden Euro soll der neue Doppelhaushalt umfassen. Bei der Klausur wurde erstmal der Rahmen für die einzelnen Ministerien abgesteckt. Konkrete Zahlen gab die Regierung dazu noch nicht bekannt. Die Häuser müssen sich nun genauer überlegen, wo sie Geld ausgeben und wo sie sparen wollen. Anfang Juli soll der Plan dann stehen. Zu spät für die letzte Landtagssitzung in diesem Halbjahr, aber immerhin noch vor den Sommerferien. Das Finanzministerium betont, dass man im Zeitplan liegt.
17: In Sachsen haben sich CDU, SPD und BSW auf ein neues Polizeigesetz geeinigt. Der Einsatz von Tasern ist damit vom Tisch. Die geplante KI-Nutzung bei der Polizei soll eingeschränkt werden. Die neuen Regelungen sollen noch im Juni durch den Landtag, damit das Polizeigesetz insgesamt nicht außer Kraft tritt. Mehr als die Hälfte aller Unternehmen in Deutschland nutzt inzwischen künstliche Intelligenz. Das zeigt eine Umfrage des IFO-Instituts. KI ist in der deutschen Wirtschaft endgültig in der Breite angekommen, sagen die Experten. Besonders stark verbreitet ist KI in der Industrie und bei Dienstleistern. Und jetzt die News aus deiner Ecke mit Lisa.
1: Für Dresden und die Lausitz.
19: In Freital ist der Grundstein für die neue Feuerwache gelegt worden. Ende 2027 soll sie in Betrieb gehen. Geplant sind Fahrzeughallen, Werkstätten, Ausbildungs-, Sport- und Küchenräume. Berufs- und Freiwillige Feuerwehr sollen dort ihr Zuhause finden, genauso wie der Nachwuchs. Die Kosten liegen bei gut 20 Millionen Euro. Ausdauer, Kraft, Schnelligkeit und Koordination. Das alles haben auch wieder zahlreiche Sachsen beim Deutschen Sportabzeichen bewiesen. Mehr als 18.600 Sportbegeisterte haben den Fitnessorden im letzten Jahr abgelegt und damit auch ganz neue Maßstäbe gesetzt, so Christian Dahms, Hauptgeschäftsführer beim Landessportbund.
20: Über 18.000 Abzeichen ist deutschlandweit auf jeden Fall prozentual gesehen der größte Sprung. Das zeigt uns, dass die Schulen, dass die Eltern, dass die Vereine, die Kreis- und Stadtsportbünde sehr, sehr aktiv wieder gewesen sind und die Kinder natürlich motivieren, auch dort teilzunehmen.
19: In Radeberg wird dieses Wochenende groß gefeiert. Dort startet heute Abend das Bierstadtfest. Eröffnet wird das Ganze von Oberbürgermeister Frank Höhme mit dem traditionellen Fassanstich. Ein Highlight ist jedes Jahr das Bierfassrollen. Am Sonntag gibt es außerdem ein Treffen der sächsischen Funkengarden.
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0: 19 Grad bei dir in Leipzig und in Zwickau hast du 17 Grad. Ja, es ist sehr, sehr wolkig. Da kann auch im Laufe des Tages immer mal wieder was runterkommen. Aktuell sieht es aber erstmal überwiegend trocken aus. Nur bei Dresden ein bisschen regnerischer. Zwischendurch lockert es sich auch mal auf und dann zeigt sich sogar mal die Sonne.
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0: Auf der A13 Dresden Richtung Schönefelder Kreuz zwischen Marsdorf und Radeburg steht ein brennendes Auto. Auf der B169 Elsterwerda Richtung Cottbus zwischen Brieske und Hörlitz liegen Fahrradteile auf der Straße. In Leipzig hat's gekracht bei der B87 Lützner Straße an der Kreuzung Großmilitzer Straße. Da kommst du gerade nicht durch, da ist voll gesperrt.
1: Blitzer.
0: Einmal auf der A4 Chemnitz Richtung Erfurt zwischen Chemnitz und Limbach-Oberfrohna. Auf der A72 stehen sie Zwickau Richtung Hof zwischen Treuen und der Raststätte Vogtland. Dann haben wir einen in Dresden in der Grimmstraße, auch in Dresden in der Wilhelm-Franke-Straße und in der Meißner Landstraße wird auch geblitzt. Und dann kam noch eine Memo rein.
21: Ich habe dann einen Blitzer in Leipzig gesehen bei der Prager Straße stadteinwärts.
0: Danke dir, Tobi, fürs Melden. Falls du auch was entdeckst, schickst du einfach auch eine Memo rein. Die WhatsApp-Nummer gibt es auf energy.de/sachsen oder du rufst an unter der 0800 50 5 mal die 9. Dein nächstes Energy Sachsen Verkehrsupdate kommt dann sofort, wenn's kracht.
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0: Wir beide ziehen jetzt nochmal richtig durch, bevor es reingeht ins wohlverdiente Wochenende. Mit am Start richtig viele Banger-Hits. Jetzt Kato, Turn the Lights Off. Der boostet die Stimmung jetzt mal richtig auf.
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0: Energy. Sachsen läuft bei dir. Und ich bin ehrlich, gedanklich bin ich tatsächlich schon drin im Wochenende. Steffen aus Dresden ist auch schon sehr ready.
1: Ich wünsche euch allen ein super schönes Wochenende.
0: Na dann düsen wir doch jetzt mal Richtung Free Time mit dem neuen Hit von Teddy Swims, Mr. Know-It-All, Energy Sachsen. 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

0: Only bei Energy Sachsen an deinem Freitag. Woche hast du fast geschafft und dann geht's morgen finally rein ins Wochenende. Und da sahnst du nochmal richtig fett ab. Meine liebe Elsie schenkt dir nämlich morgen bei den Weekend Vibes wieder krasse Gutscheine.
1: Es ist wirklich jede Woche die gleiche Freude, Vicky. Immer irgendwas Schönes. So wirklich so Sachen, dass ich sage, ich wünschte, ich könnte sie nicht verlosen, sondern einfach für mich behalten.
0: Ja, fühle ich.
1: Ja, wie zum Beispiel morgen einfach ein 100-Euro-Gutschein fürs Markenoutlet Schwarzheide Mitte. Also da wird richtig fett geshoppt. Oder auch ein Gutschein, beziehungsweise sogar Tickets fürs Maya Mare. Kennst du?
0: Aber ich habe da tatsächlich immer meinen Kindergeburtstag gefeiert.
1: Hör auf. Wirklich? Ich auch.
0: Nein, ich auch. Diese Rutschen, ich habe die geliebt. Gibt's die noch?
1: Die gibt's noch. Die wurden sogar neu gemacht. Es gibt 4 verschiedene. Reifenrutsche, eine Speedrutsche zum Betteln und noch eine, die ich gerade vergessen habe. Aber richtig fett.
0: Liebe ich. Also sowas feiere ich ja richtig.
1: Ja, und dann auch noch ohne zu bezahlen gönnen.
0: Geil. Und ein bisschen Wellness. Jetzt stellen wir uns schon mal ein auf so ein richtig entspanntes Wochenende mit ein bisschen Action. Holly Humberstone, To Love Somebody, läuft bei Energy Sachsen at Work.

0: Energy Sachsen läuft bei dir. Woche geschafft, Leben jetzt wirklich wieder besonders gut Richtung Wochenende. Das feiern wir mit Wonderful Life von Hertz und Purple Disco Machine. Gleich in der nächsten halben Stunde und auch mit am Start der neue Hit von Dermot Kennedy, Funeral.
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0: Bei dir in Leipzig 20 Grad und in Zwickau hast du 18 Grad. So ein paar Regenwölkchen sind gerade über Dresden unterwegs. Sonst bleibt es aber relativ trocken. Es lockert sich sogar zwischendurch ein bisschen auf. Deutlich schöner sieht es dann morgen aus im Wochenende. Da heißt es nämlich wieder weniger Regen und mehr Sonne.
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0: Auf der A13 Dresden Richtung Schönefelder Kreuz zwischen Marsdorf und Radeburg steht ein Auto, ein brennendes.
7: Blitzer.
0: A4 Chemnitz Richtung Erfurt zwischen Chemnitz und Limbach-Oberfrohna. In Leipzig wird geblitzt in der Prager Straße stadteinwärts. Und in Dresden haben wir gleich 3. Einmal in der Wilhelm-Franke-Straße, Meißner Landstraße und Grimmstraße. Hast du auch noch was entdeckt, einen Stau oder einen Blitzer, dann rufst du einfach durch unter der 0800 50 5 mal die 9 oder schickst eine WhatsApp rein. Die Nummer gibt's auf energy.de/sachsen. Dein nächstes Energy Sachsen Verkehrsupdate kommt dann sofort, wenn's kracht.
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0: Während du im Job festhängst, läuft Energy Sachsen at Work. Richtig fleißig ist gerade übrigens auch Dermot Kennedy. Der tourt gerade ein bisschen durch die UK und ich sag dir, absolute Gänsehautmomente gibt's da bei seinen Shows. Check's mal aus auf Insta, da postet er immer mal wieder was. Jetzt auf dem Weg rein in dein Feierabend. Sein neuer Hit Funeral.
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0: Energy Sachsen läuft bei dir gleich für dich am Start. Nando am Nachmittag, der bringt dich mal richtig gut rein ins Weekend. Mit am Start hat er Martin Garrix mit dem neuen Hit Repeated und auch dabei Ray Dalton Blood Running.
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19: Um 14 Uhr.
21: Ich bin Gisa, hallo. Sachsens Regierung steckt den Finanzrahmen für die kommenden 2 Jahre ab. Über 53 Milliarden Euro soll der Haushalt umfassen. Darunter knapp 1,5 Milliarden Euro an Krediten. Die Ministerien müssen sich nun im Detail überlegen, wo sie Geld ausgeben und wo sie sparen wollen. Anfang Juli soll der Plan stehen. In Auebad Schlema wird am Sonntag ein neuer Oberbürgermeister gewählt. Zur zweiten Runde treten 2 Kandidaten an. Stefan Hartung von den Freien Sachsen und Markus Hoffmann von der CDU. Nach der Wahl wird das Landratsamt prüfen, ob der Sieger auf dem Boden unserer Verfassung steht. Das ist üblich, könnte in diesem Fall aber besonders wichtig sein. Denn die Freien Sachsen gelten als rechtsextrem. Der Rechtswissenschaftler Matthias Hohner von der Universität Leipzig sagte uns:
22: Man würde alle verfügbaren Erkenntnisse heranziehen, durchaus auch Material der Landesverfassungsschutzämter. Also das heißt, die schauen sich Beiträge an, Zeitungsartikel, Interviews, Blogposts an, um daraus ein umfassendes Bild über die Eignung der Person zu ermitteln, ob sie die Verfassungstreue aufweist.
21: Die Deutsche Bahn will dafür sorgen, dass es sauberer im ICE wird. Seit 3 Monaten läuft ein Sofortprogramm für den Fernverkehr. Tagtäglich sind mittlerweile über 200 Reinigungskräfte in den Zügen unterwegs. Und das wirkt sich auch auf die Kundenzufriedenheit aus, sagte uns Bahnsprecher Achim Staus. Und jetzt die News aus deiner Ecke mit Lisa.
4: Für Dresden und die Lausitz.
23: Sachsen wird immer sportlicher. Über 18.600 Menschen haben im letzten Jahr hierzulande das deutsche Sportabzeichen abgelegt. Fast 2.000 mehr als im Vorjahr. Auch an immer mehr Schulen wird der Fitnessorden an besonders sportliche Schüler verliehen. Einige von ihnen sagten uns:
24: Also ich finde Sport für mich sehr wichtig, weil es hält ja den Körper fit und gesund.
25: Dass man auch ab und zu mal Spiele spielt, nicht nur die Pflichtaufgaben macht.
26: Also mir macht Ausdauer sehr viel Spaß und Weitsprung, da bin ich jetzt zurzeit auch sehr gut drin.
27: Es macht einfach Spaß, bei den Sportsachen teilzunehmen und wir freuen uns immer, wenn wir Gold oder Bronze oder Silber kriegen.
23: Wie wird in Kapschütztal bei Meißen in Zukunft geheizt? Das will die Gemeinde jetzt im Zuge der kommunalen Wärmeplanung klären. Bis Anfang nächsten Jahres soll der Plan für die einzelnen Ortsteile stehen. Ziel: eine langfristig sichere, wirtschaftliche und klimafreundlichere Wärmeversorgung. Mehr Grün, mehr Platz zum Verweilen. Dafür will Dresden die Luisenstraße in der Neustadt aufmöbeln. Bis in den Herbst läuft ein Testprojekt zwischen der Alaunstraße und der schiefen Ecke. Unter anderem gibt's Pflanzkübel und Beete, neue Sitzbänke und Fahrradständer. Das Ergebnis soll in eine längerfristige Neugestaltung einfließen.
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19: Bei dir in Leipzig und Dresden sind es 20 Grad aktuell, in Chemnitz 17 Grad. Wenig Sonne heute, viele Wolken. Bis zum Abend kann es auch immer wieder regnen und auch gewittern im Freistaat. Dazu ist es auch noch ein bisschen windig. Am Wochenende scheint aber die Sonne wieder öfter. Am Samstag bei maximal 26 Grad. Und am Sonntag hast du Sonne und Regen im Wechsel bei maximal 23 Grad.
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19: Um kurz nach 2, die A4. Da sind wir hier direkt schon bei den Dingern.
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19: Da steht nämlich auf der A4 Chemnitz Richtung Erfurt zwischen Chemnitz und Limbach-Oberfrohna der erste Blitzer. In Leipzig wird geblitzt auf der Prager Straße stadteinwärts. Und dann stehen noch 3 Stück in Dresden. Auf der Grimmstraße, auf der Wilhelm-Franke-Straße stadteinwärts und auf der Meißner Landstraße stadteinwärts. Das ist es. Hast du noch was gesehen, einen Stau oder einen Blitzer? Meld dich unter der 0850 5x9 oder schreib eine WhatsApp-Nachricht. Die Nummer dazu findest du auf energy.de/Sachsen. Dein nächstes Energy Sachsen Verkehrsupdate, das kommt dann sofort wieder, wenn es kracht.
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19: Freitag, mach hinne rein in den Feierabend mit dir. Mit Hit Music Only versorge ich dich jetzt nochmal ordentlich, bis der Hammer fällt. Und Tickets kriegst du auch noch von mir fürs Live With Me Festival. Hier, Dongsi Dengsi zu saftigen Housebeats. Das Line-Up ist fett, Ugel liegt auch noch auf und dazu scheint am Samstag auch wieder die Sonne am Flughafen Leipzig-Halle mit ein paar Wolken dazu. Also es wird perfektes Open-Air-Wetter. Tickets schnappst du dir hier mit dem Ding.
3: Your final call for Flavor Me Festival.
19: Das ist dein Zeichen zum Anrufen, hörst du das zwischen zwei Hits, dann call durch und dann kriegst du die Tickets. So einfach ist es. Und jetzt starten wir rein in deinen Nachmittag mit Kamrat. Hug yourself.
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Ja, Energy Sachsen ist an. Happy Friday, Hit Music Only steht hier auf dem Speiseplan, aber wo es eng wird auf dem Speiseplan, das ist beim Tofu. Es wird nämlich eng an der Tofu-Front, vielleicht ist es dir schon aufgefallen, im Supermarkt, da hängen immer öfter Zettel an der Kühltheke. Da steht dann so, ey sorry, aber Tofu gibt's gerade nicht, wir haben nämlich Lieferprobleme. Es gibt wirklich gerade eine kleine Tofu-Krise, die Hersteller hier in Deutschland kommen mit der Produktion nicht mehr hinterher. Deswegen geht dann auch nicht so viel Tofu an die Supermärkte raus und der ist dann schneller ausverkauft. Bei einem großen Hersteller hier in Deutschland ist zum Beispiel auch eine Maschine kaputt gegangen und es gibt sehr oft Personalmangel, also da fehlen einfach die Leute, um ordentlich nachzuproduzieren, weil die Nachfrage nach Tofu ist halt auch gestiegen. Die ganze Sache wird wahrscheinlich noch so bis zum Herbst laufen, erst dann soll sich das Ganze so ein bisschen entspannen, im besten Fall. Bis dahin heißt es, wer zuerst am Tofu-Regal ist, snackt zuerst. Hits kriegst du hier bei Energy Sachsen natürlich auf ganz entspannt. Den neuesten Hit von Martin Garrix und Ed Sheeran, den droppe ich dir jetzt. Aber sowas von rein hier, das ist Energy Sachsen, die meisten neuen Hits. Stay.

0: Michael Schulte hier bei Energy Sachsen. Die meisten neuen Hits gleich 14.30 Uhr.
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0: Noch mehr Hit Music Only, gleich für dich. Drive Safe kriegst du, ist der neueste Hit von Miles Smith und Niall Horan. Und davor hörst du noch Samba mit Homebreaker. Hier bei Energy Sachsen, die meisten neuen Hits, bleibt dran.
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9: Bis zu 20 Grad hast du aktuell im Freistaat. Wenig Sonne heute, dafür viele Wolken. Bis zum Abend kann es immer wieder regnen und auch gewittern im Freistaat. Dazu ist es auch windig. Am Wochenende wird es wechselhaft. Am Samstag kommt öfter die Sonne raus mit ein paar Wolken dazu bei maximal 26 Grad. Und am Sonntag hast du Sonne, aber auch Regen immer wieder im Wechsel bei maximal 23 Grad.
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9: Um 14.30 Uhr im Südosten Leipzigs und im Leipziger Neuseenland. Achtung, da kommt es am Sonntag ganztägig immer wieder zu Sperrungen. Da kommst du überall schlechter durch wegen eines Radrennens. Und auf der A9 Nürnberg Richtung Halle Leipzig zwischen dem Kreuz Rippachtal und Bad Dürrenberg laufen mehrere Pferde. Neben der Fahrbahn, neben der Straße, bleibt da bitte vorsichtig. Die A9 Nürnberg Richtung Berlin zwischen Leipzig West und Großkugel. Achtung, da liegt noch ein Plastikteil auf der mittleren Straßenseite. Also bleib auch da bitte vorsichtig.
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9: Stehen auf der A4 Chemnitz Richtung Erfurt zwischen Chemnitz und Limbach-Oberfrohna. Auf der B174 Chemnitz Richtung Reizenhain am Ortsausgang Chemnitz Richtung Zschopau. In Chemnitz wird geblitzt auf dem Südring zwischen der Zschopauer Straße und der Annaberger Straße. Und in Limbach-Oberfrohna steht auch noch einer auf der Hartmannsdorfer Straße Richtung Limbach-Oberfrohna. Das ist es. Hast du noch was gesehen, einen Stau oder einen Blitzer? Meld dich unter der 0800 50 5x9 oder schreib einfach eine WhatsApp-Nachricht. Nummer dazu findest du auf energy.de/sachsen. Dein nächstes Energy Sachsen Verkehrsupdate, das kommt dann sofort wieder, wenn's kracht.
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0: Dasher mit Austin hier bei Energy Sachsen, die meisten und Hits, die meiste Musik. Wie sieht's denn aus? Hast du auch ein Herz für Trash? Unsere Vicky at Work auf jeden Fall. Die weiß nämlich ganz genau, was los ist gerade bei Prominent getrennt.
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2: Ich sag dir ehrlich, ich weiß selber nicht, warum ich mir das immer wieder gebe. Prominent getrennt, die Show, wo richtig viele Ex-Pärchen in ein Haus gesteckt werden. Absoluter Fiebertraum.
3: Boah, bist du anstrengend und ego gesteuert, Alter.
4: Und das ist das nächste Problem bei uns gewesen immer. Sie erwartet immer, dass ich so weit denke.
2: Okay, das erklärt auf jeden Fall, warum ich noch Single bin. Der Partner muss ja gar nicht mehr mitdenken. Ich würde so ausflippen, aber es gibt wirklich eine Sache, die ist mal so richtig nervig, wenn die Ex mit einem Neuen flirtet.
5: Ich hab ein bisschen Crush bekommen, ich bin ehrlich.
2: Crush?
5: Ein bisschen.
6: Oh, ja, schön.
5: Ey, Vanessa, süß.
2: Ja, weniger süß findet das Vanessas Ex-Verlobter, a.k.a. der maskuline Mann Alex Petrovic.
7: Das ist einfach respektlos, in meiner Anwesenheit dir auf die Stirn zu küssen. Du warst meine Verlobte, checkst du.
2: Checke, aber Alex hat's auch einfach selbst verbockt und das auch noch vor der kompletten Fernsehwelt. Naja, mein absolutes Highlight bei Prominent getrennt, die Spiele. Einmal kurz als Ex-Pärchen zusammenhalten, kommunizieren und gewinnen. Genau das klappt mal so gar nicht.
8: Koordinatives Arbeiten, merkt ihr das doch bitte.
9: Ja, was soll das Rumgespritze hier?
10: Meine Güte, echt.
8: Was soll ich machen? Sag doch, was ich machen soll.
2: Eigentlich ganz easy. Es gibt einen Becher, an dem sind Strippen. Die Paare hängen da wie Marionetten dran und müssen den Wasserbecher einfach nur füllen.
9: Ja, ist doch logisch.
11: Ich habe erstmal gar nicht gecheckt, welches Seil für welche Bewegung sorgt.
12: Sei jetzt ruhig und mach bitte.
13: Als du zu viel geredet hast, wird's immer schlechter.
2: Halleluja, ist das anstrengend. Also da muss die Gage bei Prominent getrennt wirklich hoch sein, um sich das Drama mit dem Ex nochmal zu geben.
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Energy Sachsen ist an. Deine Nummer 1 für die meisten neuen Hits, Mike Smith und Niall Horan. Die beiden Energy Stars, die sind ja auch Freunde und die haben jetzt auch endlich mal wieder einen Hit zusammen gemacht. Drive Safe heißt er. Und Niall Horan hat übrigens heute auch ein neues Album gedroppt und da hören wir nächste Woche mal schön rein im Sound der Woche. Weißt du schon mal Bescheid? Die beiden Freunde kriegst du jetzt hier, aber Drive Safe, ihren neuesten Hit habe ich hier für dich. Das ist Energy Sachsen. Die meisten neuen Hits, happy Freitag.

0: Fastball und Clock hier bei Energy Sachsen. Hit Music Only auf Freitagnachmittag. Vielleicht bist du schon drin im Wochenende. Vielleicht stolperst du gerade rein. Komm auf jeden Fall gut an. Ich hau dir weiter Hits rein. Olivia Rodrigo kriegst du gleich mit ihrem neuesten Hit Drop Dead. Und davor hörst du noch The Dead Dance von Lady Gaga. Bleib dran.
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0: Heute ist Ladies Night in Dresden, also nur du, deine Bestie und ein richtig schickes Outfit. Ab 20 Uhr gibt's Beats, die dich direkt packen. Das darfst du auf gar keinen Fall verpassen. Das ist eine ganze Nacht voller Energie und Good Vibes. Im Club Bodenlos liefert die Musik den Sound für eine durchgetanzte Nacht. Auf der Tanzfläche gibt's kein Stillstehen, nur Bewegung und ganz viel Girlpower.
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0: Gleich 15 Uhr.
17: Ich bin Gisa, hallo. Sachsens Regierung plant im Haushalt für die kommenden zwei Jahre über 53 Milliarden Euro ein. Der Rahmen ist jetzt bei einer Tagung in Dresden abgesteckt worden. Obwohl das ein neuer Rekord ist, muss eine Menge Geld gespart werden. Bis Anfang Juli sollen die Ministerien nun klären, wo genau sie Geld ausgeben und wo sie kürzen wollen. Ministerpräsident Kretschmer sagte uns zum Zeitplan.
18: Wir wollen vor der Sommerpause den Kabinettsbeschluss haben, damit dann die Kollegen im Sächsischen Landtag überlegen können, welche Veränderungen sie vornehmen. Sie müssen sich auch, wie wir, gemeinsam in diese Situation eindenken. Für uns war immer wichtig, Strukturen müssen erhalten werden und das wollen wir auch mit diesem Haushalt.
17: In Sachsen startet ein neues Hautkrebsvorsorgeprojekt für die Schulen. Sie können sich ab sofort anmelden und Unterrichtsmaterialien abgreifen. Dazu gibt es eine Lern-App und eine landesweite Quiz-Challenge. Das Projekt ist für Klasse 7 bis 10 gedacht. Dahinter stehen die Krebsgesellschaft und die Barmer Krankenkasse. Die Züge im Fernverkehr und auch Bahnhöfe sollen sauberer werden. Um das zu erreichen, hatte die Deutsche Bahn vor einigen Monaten ein Sofortprogramm gestartet. Und mittlerweile zeigt sich, die Maßnahmen wirken langsam. Die Zahl der Reinigungskräfte im ICE wurde mittlerweile verdoppelt. Und jetzt die News aus deiner Ecke mit Lisa.
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19: Die Dresdner Staatsanwaltschaft hat Anklage gegen einen mutmaßlichen Drogenhändler erhoben. Der 46-Jährige soll kiloweise Marihuana, Haschisch und Amphetamin sowie hunderte Tabletten gelagert haben. Zudem fanden Ermittler 26.000 Euro und verschiedene Waffen in seiner Wohnung an der Königstraße. Seit Dezember sitzt er in U-Haft. Ob beim Radfahren, Medizinball weitwerfen, schwimmen oder tanzen. Rund 18.600 Menschen in Sachsen haben letztes Jahr wieder außerordentliche Fitness bewiesen und das deutsche Sportabzeichen abgelegt. Gestern wurden Schulen geehrt, an denen besonders viele Sportabzeichen gemacht worden sind. Darunter auch die Grundschule Belgershain bei Leipzig. Sportlehrerin Katja Götteschläfer sagte uns.
20: Zum einen, dass die Kinder auch einfach was Schönes in der Hand haben. Sie kriegen Bronze, Silber oder Gold. Das macht die Kinder total stolz. Und natürlich wollen wir auch den Sport fördern. Wir haben auch Vereine bei uns im Ort, die da natürlich profitieren, wenn die Kinder dann gerne weiter Sport machen wollen.
19: In Radeberg dreht sich dieses Wochenende alles ums Bier. Auf dem Bierstadtfest wird drei Tage lang gefeiert mit traditionellen Bierfassrollen, Konzerten sowie Show- und Tanzeinlagen. Am Sonntag treffen sich außerdem Sachsens Narren und Funkengarden. Die Hauptbühne steht am Marktplatz.
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0: Bei dir in Leipzig und Dresden 19 Grad aktuell, in Görlitz sind es 17 Grad. Wenig Sonne heute, viele Wolken. Bis zum Abend kann es immer wieder regnen und auch gewittern im Freistaat. Dazu ist es auch noch windig. Am Wochenende scheint die Sonne wieder öfter. Am Samstag immer wieder bei maximal 26 Grad. Am Sonntag dann Sonne und Regen im Wechsel bei maximal 23 Grad.
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0: Um kurz nach 3, die A9 Nürnberg Richtung Berlin. Achtung, zwischen Leipzig West und Großkugel, da hat's mehrfach geknallt und da sind auch gerade noch Menschen auf der Straße. Bleibt da bitte besonders vorsichtig. Ansonsten auf der A14 Leipzig Richtung Nossen auf der Höhe Klinger liegen Reifenteile auf der Straße und auf der A72 Chemnitz Richtung Leipzig auf der Höhe des Rastplatzes Heinersee, da liegen auch noch Fahrzeugteile rum.
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0: stehen auf der A4 Chemnitz Richtung Erfurt zwischen Chemnitz und Limbach-Oberfrohna, in Belgern-Schildau auf der B182 Torgauer Straße Richtung Torgau, auf der B174 Chemnitz Richtung Reizenhain am Ortsausgang Chemnitz Richtung Zschopau. In Chemnitz direkt wird geblitzt auf dem Südring zwischen der Zschopauer Straße und der Annaberger Straße. Und der letzte steht in Limbach-Oberfrohna auf der Hartmannsdorfer Straße Richtung Limbach-Oberfrohna. Hast du noch was gesehen, einen Stau oder einen Blitzer? Meld dich unter der 0850 5x9 oder schick eine WhatsApp-Nachricht rüber. Die Nummer dazu findest du auf energy.de/sachsen. Dein nächstes Energy Sachsen Verkehrsupdate, das kommt dann sofort wieder, wenn's kracht.
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0: Na, der Freitag, der schmeckt aber schon wieder besonders lecker. Ich tafel dir noch einen auf hier mit Hit Music Only und damit du auch dann mit dem richtigen Vibe ins Wochenende reinstarten kannst. 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Jetzt Lady Gaga hier für dich am Start mit The Dead Dance. Schönen Freitag dir.
1: Hier

0: Happy Freitag dir mit Energy Sachsen und Hit Music Only am Sonntag. Da machst du mal ganz entspannt und kannst dir was Schönes reinfahren, nämlich die Energy Sachsen Music Lounge. Da war Ellie Preis am Start, Sängerin und Rapperin, und sie hat angefangen Musik zu machen, einfach weil es ihr einfach Fun gemacht hat. Sie hat einfach Spaß dabei und dann wurde da aber eine richtige Karriere draus.
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1: 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Und jetzt habe ich hier für dich Olivia Rodrigo mit ihrem neuesten Hit Drop Dead. Sehr nice ist der geworden. Kriegst du hier bei Energy Sachsen die meisten neuen Hits?

0: der Nico Santos war. Hier einfach mal so bei Energy Sachsen die meisten und jetzt die meiste Musik. Kriegst du hier und gleich den neuesten Hit von Tiffany Harris. Vertigo, und dafür hörst du noch Miles Smith mit Stay If You Wanna Dance. Ansonsten bleib entspannt. Es ist Freitag, gleich Wochenende. Bleib dran.
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0: Bis zu 20 Grad hast du aktuell noch im Freistaat. Wenig Sonne heute, viele Wolken. Ab und zu kann es bis zum Abend immer wieder regnen. Hier und da auch gewittern im Freistaat. Dazu ist es noch ein bisschen windig. Am Wochenende scheint dann aber wieder die Sonne. Zumindest am Samstag, da kommt sie immer wieder raus bei maximal 26 Grad. Und am Sonntag hast du Sonne, aber auch Regen wieder im Wechsel bei maximal 23 Grad.
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0: Um 15.34 Uhr die A9 Nürnberg Richtung Berlin zwischen Leipzig West und Großkugel. Achtung, da hat es mit mehreren Autos hat's da geknallt. Bleibt da bitte besonders vorsichtig. Im Südosten Leipzigs und dem Leipziger Neuseenland. Achtung, da kommt es am Sonntag wegen eines Radrennens immer wieder zu Sperrungen. Und dann geht es weiter auf der A72 Plauen Richtung Zwickau. Auf Höhe Reichenbach ist die rechte Spur gesperrt. Die B100 Halle Richtung Oitsch ist zwischen dem Abzweig nach Plodder und dem Abzweig nach Schleiz komplett gesperrt aktuell. Und die B115 Görlitz Richtung Forst zwischen Feldhäuser und Kodersdorf. Da hat es geknallt. Auch da bitte vorsichtig bleiben.
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0: stehen auf der A4 Chemnitz Richtung Erfurt zwischen Chemnitz und Limbach-Oberfrohna, in Belgern-Schildau auf der B182 Torgauer Straße Richtung Torgau, auf der B174 Chemnitz Richtung Reitzenhain am Ortsausgang Chemnitz Richtung Zschopau, in Chemnitz auf dem Südring zwischen der Zschopauer Straße und der Annaberger Straße und der letzte steht in Limbach-Oberfrohna auf der Hartmannsdorfer Straße Richtung Limbach-Oberfrohna. Hast du noch was gesehen, einen Stau oder einen Blitzer? Meld dich unter der 0850 5x9 oder schick eine WhatsApp-Nachricht rüber. Nummer findest du auf energy.de/Sachsen. Dein nächstes Energy Sachsen Verkehrsupdate, das kommt dann sofort wieder, wenn es kracht.
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0: Enola Young bei Energy Sachsen. 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
0: Welche Hits gehen denn gerade straight nach vorne? Ich dropp's dir. Check ich für dich aus im Energy Sachsen Hitstream jeden Tag. Heute mit Madonna. Na klar, die Mutter des Pops ist mal wieder back mit ihrem Hit Love Sensation. Ganz neu ist sie rausgekommen und direkt auf Platz 1 in UK in den Streaming-Charts drin. Ist der neueste Hit von ihrem neuen Album. Das kommt dann nämlich auch Anfang Juli raus. Und ich glaube, da wird Madonna wieder sowas von back sein. Wenn ich Love Sensation höre, da geht's richtig ab. Den kriegst du jetzt hier bei Energy Sachsen. Schön im Hitstream. Da ist er drinne. Happy Freitag

Lass sie nicht ärgern, halt gut durch. Der Freitag, der ist doch fast geschafft. Das Wochenende naht. Energy Sachsen ist an, deine Nummer 1 für die meisten neuen Hits. Komm entspannt weiter jetzt mit Tiffany Aris. Die ist nämlich aktuell sowas von am Kochen, macht so richtigen Powerpop und hat auch einen neuen Hit draußen. Vertigo heißt der. Und der schiebt dich jetzt nochmal richtig an zum Wochenende.

0: David Guetta und Alphaville hier bei Energy Sachsen auf dem Freitag. Komm noch mal entspannt rein ins Wochenende. Ich habe die passenden Hits für dich dabei. Taylor Swift mit ihrem neuesten Hit I Knew It, I Knew You. Und dafür hörst du noch Joe mit End of Beginning. Bleib dran.
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0: Drayston, heute läuft bei der Friday Beach Party alles von 90s Vibes bis zu den neuesten Tracks. Du feierst am Strand, unter Palmen und mit einem geilen Drink in der Hand. Im Ostra Beach wartet eine Sommernacht auf dich, die komplett eskalieren wird. Also trommel deine Crew zusammen und komm um 20 Uhr vorbei. Viel Spaß! Brauchst du noch mehr Tipps zum Ausgehen? Naja, kein Problem, dann guckst du einfach mal auf energy.de/sachsen.
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0: Um 16 Uhr.
20: Ich bin Gisa, hallo. Sachsen steuert auf einen Rekordhaushalt zu, mit über 53 Milliarden Euro für die kommenden 2 Jahre. Wie viel Geld für die einzelnen Ministerien da ist, hat die Regierung nun bei einer Klausur abgesteckt. Konkrete Zahlen wurden erstmal nicht genannt. Anfang Juli soll der Plan im Detail stehen. Verfahrene Situation im Raser-Prozess um Sachsens Kultusminister. Weil er mit 80 durch eine 30er-Zone gebrettert sein soll, steht Konrad Clemens seit heute vor Gericht. Mehr zum ersten Verhandlungstag von Benno Hille.
21: Während die Verteidigung am liebsten einen Schlussstrich ziehen würde, sind am Amtsgericht Weißwasser neue Vorwürfe aufgetaucht. Neben einem Tempoverstoß, der als Autorennen zählen könnte, steht nun auch Kennzeichenmissbrauch im Raum. Clemens Verteidiger wiederum wirft dem Gericht schwerwiegende Fehler vor und zweifelt an der Unparteilichkeit des Richters, der auch im Kamenzer Stadtrat sitzt. Insgesamt sind für die Verhandlung 4 Tage anberaumt. Den Tempoverstoß hatte Clemens bereits zugegeben.
20: Die Tafeln in Sachsen bekommen auch in diesem Jahr 400.000 Euro vom Land. Das Geld ist etwa für die Logistik, die Räume der Tafeln, den Arbeitsschutz und die Sicherheit gedacht. Bis zu 30.000 Euro Förderung können die einzelnen Tafeln ab sofort bei der Sächsischen Aufbaubank beantragen. Und jetzt die News aus deiner Ecke mit Lisa.
19: Für Dresden und die Lausitz.
7: Die Staatsanwaltschaft hat Anklage gegen den mutmaßlichen Drogenhändler von der Dresdner Königstraße erhoben. Der Vorwurf: bewaffnetes Handeltreiben mit Betäubungsmitteln und Cannabis. Mehr von Uwe Schimonek.
9: Die Razzia hatte im Dezember für großes Aufsehen gesorgt. Mitten im Dresdner Barockviertel soll der Mann kiloweise Drogen gebunkert haben, darunter Marihuana, Haschisch, Amphetamin und hunderte Tabletten. Außerdem fanden die Ermittler 26.000 Euro und verschiedene Waffen in seiner Wohnung. Seitdem sitzt der 46-Jährige in U-Haft. Bisher hat er nichts zu den Vorwürfen gesagt.
7: In Dresden steht morgen die große Demo zum Christopher Street Day an. Rund 10.000 Teilnehmer werden erwartet. Die bunte Parade beginnt gegen 11.30 Uhr am Altmarkt, zieht bis in die Neustadt und anschließend wieder zurück. Die Demo steht für Vielfalt, Demokratie und die Rechte queerer Menschen. In Görlitz steigt am Sonntag der Europamarathon. Bis in den Nachmittag gibt's deshalb Verkehrseinschränkungen in der Innenstadt und Königshofen. Startschuss für die ersten Läufer ist um 9 Uhr. Der Rundkurs führt bis nach Polen und zurück. Der Grenzübergang auf der Stadtbrücke ist aber nicht gesperrt.
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0: Bei dir in Leipzig 21 Grad aktuell, in Dresden und Chemnitz sind es 19 Grad. Mal Sonne irgendwie heute, mal Wolken, mal Regen im Freistaat. Bisschen windig ist es auch noch dazu. Am Wochenende kommt aber zumindest am Samstag dann wieder ordentlich die Sonne raus, bei maximal 26 Grad. Und am Sonntag hast du Sonne und Regen ab und zu im Wechsel bei maximal 23 Grad.
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0: Um kurz nach 4, die A9 Nürnberg Richtung Berlin. Achtung, zwischen Leipzig-West und Großkugel hat es geknallt mit mehreren Autos. Da sind auch noch Menschen auf der Straße. Bleibt da bitte vorsichtig. A4 Dresden Richtung Görlitz zwischen Burkau und Jüst. Da ist Stau gerade. 6 Kilometer sind es da aktuell. Halt durch, falls du reingeraten bist. A14 Leipzig Richtung Nossen zwischen Leipzig-Ost und Kleinpösner. Achtung, da hat es geknallt. Die A72 Plauen Richtung Zwickau. Auf der Höhe Reichenbach ist die rechte Spur gesperrt. Die B115 Görlitz Richtung Forst zwischen Feldhäuser und Kodersdorf. Achtung, da hat's auch geknallt.
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0: stehen auf der A4 Chemnitz Richtung Erfurt zwischen Chemnitz und Limbach-Oberfrohna. In Belgern-Schildau auf der B182 auf der Torgauer Straße Richtung Torgau. Die B174 Chemnitz Richtung Reizenhain am Ortsausgang Chemnitz wird geblitzt Richtung Zschopau. Dann in Chemnitz auf dem Südring zwischen Zschopauer Straße und Annaberger Straße. Und der letzte steht in Limbach-Oberfrohna auf der Hartmannsdorfer Straße Richtung Limbach-Oberfrohna. Hast du noch was gesehen? Ein Stau oder ein Blitzer? Meld dich unter der 0850 5x9 oder schick eine WhatsApp-Nachricht rüber. Nummer dazu findest du auf energy.de/Sachsen. Dein nächstes Energy Sachsen Verkehrsupdate. Das kommt dann sofort wieder, wenn's kracht.
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0: Big Steps Richtung Wochenende machen wir hier. Mach du auf jeden Fall, wie du schaffst, mit Hit Music Only. Am Samstag ist noch einiges los dann, ne? Da wird nämlich richtig fett abgefeiert. Da steigt am Flughafen Leipzig-Halle das Fly With Me Festival. Und Tickets schnappst du dir heute noch bei uns mit dem Energy Sachsen Ticket Drop Alarm.
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0: Das ist es. Hörst du das Ding zwischen zwei Hits, dann rufst du ganz fix durch 0351 28 98 9000 und dann kriegst du deine Boardingpässe und bist noch mit dabei. Da wird schön Haus aufgelegt. Ugel ist auch noch mit am Start. Es wird eine wilde Sause. Und jetzt kriegst du hier Joe rein in die Playlist mit End of Beginning. Schönen Freitag.
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Ed Sheeran bei Energy Sachsen. Die meisten und Hits, die meiste Musik kriegst du hier. Happy Friday. Jetzt mit Taylor Swift. Die ist laut Forbes Magazine die reichste Musikerin der Geschichte. Zweifache Milliardärin. Na, das schmeckt aber. Und sie hat natürlich auch noch einen neuen Hit draußen, weil es muss ja immer noch mehr Geld reinkommen. I Knew It, I Knew You heißt ihr neuer Hit. Und der ist auch Teil des Toy Story 5 Soundtracks. Taylor ist nämlich auch Toy Story Fan und hat den Song geschrieben, nachdem sie eine frühe Version vom fünften Teil, der jetzt nächsten Monat in die deutschen Kinos kommt, gesehen. Und den Teil durfte sie sich halt angucken und hat danach diesen Song geschrieben. Und den hat sie der Figur Jessie gewidmet, der Cowboy-Dame mit dem roten Hut. Und ich muss sagen, sehr cute geworden. Ich freue mich. Vor allem auf den Toy Story 5 Film. I Knew It, I Knew You hörst du jetzt hier bei Energy Sachsen, der neue Hit von Taylor Swift.

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0: Schönen Freitagnachmittag dir mit Energy Sachsen und Hit Music Only. Gleich mit dem neuesten Hit von Teddy Swims, Mr. Know It All. Und davor hörst du noch 5 AM von Michael Schulte. Bleib dran.
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0: Bis zu 21 Grad hast du aktuell noch im Freistand. Im Freistaat heute scheint hier ab und zu die Sonne, aber es sind auch viele Wolken am Start. Ab und zu regnet es und gewittert es im Freistaat. Alles im Wechsel. Es geht auch bis zum Abend so weiter. Am Wochenende scheint dann am Samstag auf jeden Fall wieder die Sonne. Bei maximal 26 Grad und am Sonntag hast du Sonne und Regen immer wieder im Wechsel bei maximal 23 Grad.
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0: Um 16.32 Uhr die A9 Nürnberg Richtung Berlin zwischen Leipzig-West und Großkogel. Achtung, da hat's geknallt. Bleibt da bitte besonders vorsichtig. Im Südosten Leipzigs und dem Leipziger Neuseenland, da kommt's am Sonntag wegen eines Radrennens immer wieder zu Sperrungen, ne? Nur, dass du Bescheid weißt. Ansonsten geht's weiter auf der A4, Dresden Richtung Görlitz. Da hast du jetzt einen Stau zum Feierabend zwischen Burkau und Uist. Das sind 6 Kilometer ungefähr. Und die B115, Görlitz Richtung Forst, zwischen Feldhäuser und Kodersdorf. Achtung, da hat's geknallt.
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0: Stehen auf der A4 Chemnitz Richtung Erfurt zwischen Chemnitz und Limbach-Oberfrohna. In Belgern-Schildau auf der B182 Torgauer Straße Richtung Torgau. Die B174 Chemnitz Richtung Reitzenhain. Da wird geblitzt am Ortsausgang Chemnitz Richtung Zschopau. In Chemnitz dann auf dem Südring zwischen der Zschopauer Straße und der Annaberger Straße. Und in Limbach-Oberfrohna steht auch noch ein Blitzer auf der Hartmannsdorfer Straße Richtung Limbach-Oberfrohna. Und wenn du noch was gesehen hast, einen Stau oder einen Blitzer, melde dich unter der 0800 50 5x die 9 oder schick einfach eine WhatsApp-Nachricht rüber. Nummer dazu findest du auf energy.de/Sachsen. Dein nächstes Energy Sachsen Verkehrsupdate kommt dann sofort wieder, wenn's kracht.
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0: schön erfrischt und ausgeruht im Energy Sachsen Freitag mit Hit Music Only und mit Max Music. Und der Max, der hat noch mal ein paar Stanius rausgekramt.
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2: Ey, ich wusste gar nicht, dass die so eine enge Konnecke miteinander haben, Dua Lipa und Katy Perry. Katy Perry und Dua Lipa haben gemeinsam gefacetimed, weil nämlich Katy hat sehen wollte. Ich bin bei dem und dem Festival, bin ich übrigens Oberheadlinerin. Diese Connection war gar nicht auf meiner Plan.
0: Okay, musst Dua Lipa selber wissen, halt, ne? Mit wem sie da facetimed.
2: Naja. Du, Fastboy, die sind gerade in München unterwegs. Ich glaube, die kochen da gerade was. Und zwar richtig fette neue Mucke. Es war jetzt schon die letzten Tage immer so, dass sie so ein paar Stories gepostet haben, wie sie im Studio waren. Und halt jetzt so mit vielen Gitarren. Und ich glaube, lieber Nando, da wird bald was Neues auf uns zukommen.
0: Na, das wird wahrscheinlich schön flott. Vielleicht ein richtiger Summer-Smasher.
2: Und Kamrat, ach, der macht sich's auch gerade schön. Es gibt einen blinden Fleck bei uns in unserer kleinen Freundschaft, Nando. Was ist für dich ein geiles Dessert? Für Kamrat scheinbar eine Käseplatte. Kannst du mich gar nicht mit hervorholen. Null. Gar nicht.
0: Das ist halt keine Käseplatte, ist keine Creme Brûlée, ne? Nee. Am Ende des Tages.
2: Sitzt dann nämlich schön da und gönnt sich halt mal eine fette Käseauswahl mit Weintrauben und Oliven. Ja, der hat gerade eine gute Zeit, der Junge.
0: Ich würde sagen, nach dem Dessert noch eine Käseplatte. Das After-Dessert quasi. Da würde ich mitgehen.
1: I will

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0: Topplay bei Energy Sachsen, die meisten Hits, die meiste Musik, und auch in dieser Stunde ging wieder der Energy Sachsen Ticket Drop Alarm los. Na, hi, hallo, hallo.
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0: Morgen ist Abheben angesagt, da kommt die Sonne auch wieder raus und du gehst zum Open Air aufs Fly With Me Festival am Flughafen Leipzig-Halle. Der Simon aus Niederwürschnitz ist jetzt vielleicht auch mit dabei. Hi Simon.
3: Grüße, nein du.
0: Simon, wie geht's, wie steht's, was machst du gerade?
3: Ja, ich bin noch wieder zu Hause unterwegs.
0: Und Samstag hast du Bock auf eine kleine Feierei, oder was?
3: Ja, definitiv. Ist doch voll genial. Flugplatz und geile Mucke und das Wetter so schön machen. Was will man mehr?
0: Simon, dann such dir mal einen Koffer aus jetzt.
2: Prep your bag.
4: Let's go.
0: Einen schwarzen Koffer und einen pinken Koffer. Welchen willst du haben?
3: Den schwarzen Koffer, der passt besser.
0: Der passt besser? Zum Outfit oder generell, warum der schwarze?
3: Generell, weil pink ist dann doch nicht so meins.
0: Okay, okay, okay. Aber pink ist natürlich mehr auffälliger für so ein Festival vielleicht, ne?
3: Ich weiß auch nicht. Vielleicht mal ein bisschen verrückt sein, oder?
0: Ja, vielleicht, Simon.
3: Vielleicht? Na, dann nehmen wir mal den pinken. Guck mal rein.
0: Alles klar, Simon. Dann mache ich den jetzt auf und da sehe ich Simon.
3: Ja?
0: Zwei Tickets für dich. Herzlichen Glückwunsch.
3: Genial. Geil. Wunderbar. Vielen herzlichen Dank. Sehr schön, sehr schön. Da sind wir mal verrückt.
0: Das kannst du aber aufschreiben. Schnapp dir auch noch deine Tickets aufs Anrufzeichen achten und dann durchcallen und dann morgen geht's ab für dich aufs Fly With Me Festival.
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0: Sims bei Energy Sachsen. Die meisten Hits, die meiste Musik auf dem Weg rein ins Wochenende. Da bin ich am Start für dich. Hau dir noch ein paar Hits rein hier. Dermot Kennedy kriegst du gleich mit seinem neuesten Hit Funeral. Und davor hörst du noch Clock Clock mit Out of the Dark. Bleib dran.
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0: Um 17 Uhr.
20: Ich bin Gisa, hallo. Sachsens Regierung steckt den Finanzrahmen für die kommenden 2 Jahre ab. Über 53 Milliarden Euro soll der Haushalt umfassen, darunter knapp 1,5 Milliarden Euro an Krediten. Obwohl das ein neuer Rekord ist, muss gespart werden. Bis Anfang Juli sollen sich die Ministerien im Detail überlegen, wo sie Geld ausgeben und wo sie kürzen wollen. Anschließend kommt der Haushalt in den Landtag. Ministerpräsident Kretschmer sagte uns:
21: Wir sind in einer Phase, in der wir wirklich genau überlegen, was ist uns besonders wichtig. Das habe ich auch mit dem Sport, mit der Kultur oder mit den Feuerwehren genauso diskutiert. Und ich bin dann immer sehr dankbar, wenn die Kolleginnen und Kollegen das auch mitdenken.
20: Brisanter Auftakt im Raserprozess um Sachsens Kultusminister Clemens. Neben seinem Tempoverstoß steht nun auch Kennzeichenmissbrauch im Raum. Clemens Verteidiger wiederum wirft dem Richter schwere Fehler vor und zweifelt an dessen Unparteilichkeit. 4 Tage sind für die Verhandlung in Weißwasser angesetzt. Leipzig hat jetzt einen Stadthafen. Nach einer feierlichen Eröffnung geht der Betrieb mit Anlegestellen, Bootsverleih, Bootsfahrten und Gastro am Wochenende richtig los. Das Areal in Innenstadtnähe wurde in den letzten 12 Jahren Stück für Stück hergerichtet. Jetzt bindet es die Stadt etwa an die Seen im Leipziger Südraum an. Und jetzt die News aus deiner Ecke mit Lisa.
1: Für Dresden und die Lausitz.
4: Die Dresdner Staatsanwaltschaft hat Anklage gegen einen mutmaßlichen Drogenhändler erhoben. Der 46-Jährige soll kiloweise Marihuana, Haschisch und Amphetamin sowie hunderte Tabletten gelagert haben. Zudem fanden Ermittler 26.000 Euro und verschiedene Waffen in seiner Wohnung an der Königstraße. Seit Dezember sitzt er in U-Haft. Ob beim Radfahren, Medizinball weitwerfen, Schwimmen oder Tanzen. Rund 18.600 Menschen in Sachsen haben letztes Jahr wieder außerordentliche Fitness bewiesen und das deutsche Sportabzeichen abgelegt. Gestern wurden Schulen geehrt, an denen besonders viele Sportabzeichen gemacht worden sind. Darunter auch die Grundschule Belgershain bei Leipzig. Sportlehrerin Katja Götteschläfer sagte uns.
22: Zum einen, dass die Kinder auch einfach was Schönes in der Hand haben. Sie kriegen Bronze, Silber oder Gold. Das macht die Kinder total stolz. Und natürlich wollen wir auch den Sport fördern. Wir haben auch Vereine bei uns im Ort, die da natürlich profitieren, wenn die Kinder dann gerne weiter Sport machen wollen.
4: In Radeberg dreht sich dieses Wochenende alles ums Bier. Auf dem Bierstadtfest wird 3 Tage lang gefeiert mit traditionellem Bierfassrollen, Konzerten sowie Show- und Tanzeinlagen. Am Sonntag treffen sich außerdem Sachsens Narren und Funkengarden. Die Hauptbühne steht am Marktplatz.
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0: Bei dir in Leipzig 21 Grad aktuell, in Dresden und Chemnitz sind es 18 Grad. Mal Sonne, mal Wolken, mal Regen heute. Im Freistaat. Bisschen windig ist es auch noch dazu. Morgen wird es auf jeden Fall freundlicher. Da scheint die Sonne ordentlich mit ein paar Wolken am Himmel bei maximal 26 Grad. Und am Sonntag hast du dann Sonne, aber auch immer wieder ein bisschen Regen im Wechsel bei maximal 23 Grad.
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0: Um kurz nach 5 die A9 Halle Leipzig Richtung Nürnberg. Achtung, zwischen Bad Dürrenberg und dem Kreuz Rippachtal gab es mehrere Unfälle. Da immer noch bitte vorsichtig bleiben. Die A4 Dresden Richtung Görlitz, da hast du einen Stau zwischen Burkau und Uest. 6 Kilometer sind es da aktuell. Danke an Daniel fürs Rüberschicken. Und in Dresden die Donaustraße zwischen der Fritz-Meinhardt-Straße und dem Langen Weg. Da ist die Straße gesperrt, da hat es nämlich geknallt.
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0: Stehen in Belgern-Schildau auf der B182 auf der Torgauer Straße Richtung Torgau. Dann auf der B174 Chemnitz Richtung Reitzenhain am Ortsausgang Chemnitz Richtung Zschopau. In Chemnitz auf dem Südring zwischen der Zschopauer Straße und der Annaberger Straße. Und der letzte Blitzer steht in Limbach-Oberfrohna auf der Hartmannsdorfer Straße Richtung Limbach-Oberfrohna. Hast du noch was gesehen, einen Stau oder einen Blitzer? Meld dich unter der 0800 50 5x die 9 oder schick eine WhatsApp-Nachricht drüber. Die Nummer dazu, die findest du auf energy.de/sachsen. Dein nächstes Energy Sachsen Verkehrsupdate, das kommt dann sofort wieder, wenn es kracht.
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0: Happy Feierabend, es ist nach 5. Du bist jetzt hoffentlich drinne, fährst nach Hause oder machst dich schon mal bereit für die nächste Party oder triffst dich gleich noch. Mit Hit Music Only starten wir entspannt rein ins Wochenende und dann kannst du das T-Shirt ausklopfen und befreit aufspielen. Ich schicke dich rein ins Weekend jetzt mit Clock Clock, Out of the Dark, Happy Feierabend.
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0: 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Designer Chi Sachsen, deine Nummer 1 für die meisten neuen Hits. Ey, heute Morgen gehört hier bei Max Music bei Knallwach, Rap-Designer Markus war im Was bin ich am Start, und man hört ja immer viel über KI gerade, so im Coding-Bereich. Da gibt's Leute, die hauen einfach einen Prompt in eine KI und das Ding gibt dann so eine komplette Website aus. Aber Markus als Rap-Designer sieht die Sache eigentlich relativ entspannt.
1: Ich glaube, in diesem Zeitalter, in dem wir leben, ist es wichtig, vor allem mit KI umgehen zu können. Mhm. In Deutschland ist es auch natürlich wichtig, nach DSGVO-Gesetzen da auch ein bisschen ordentlich zu hantieren, also die KI als Hilfsmittel zu nutzen. Natürlich macht die nicht alles perfekt, da sind wir als Menschen noch da.
0: Der Markus sieht das da also ganz pragmatisch. Nicht KI würde uns alle ersetzen, sondern mit der KI arbeiten kann einfach Arbeit erleichtern. Und am Ende muss ja aktuell immer noch mal ein Mensch drüber gucken. Deswegen so fast wird es dann immer noch nicht gehen. Step 2 jetzt ganz entspannt rein in deinen Feierabend mit Funerals, erneut von Dermot Kennedy. Kriegst du hier bei Energy Sachsen die meisten neuen Hits. 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

0: 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Tate McRae bei Energy Sachsen, gleich 17.30 Uhr.
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0: Ist das Feierabend oder was? Ja, geil, dann ist ja jetzt ja bald mal Wochenende. Energy Sachsen hast du an, noch mehr Hit Music Only kriegst du drin in die Playlist. Gleich den neuesten Hit von Dermot. Ne, den hatten wir ja schon. Mein Gott, ich meine doch den neuesten Hit von Martin Garrix und Ed Sheeran. So, Repeat It, den kriegst du gleich. Und davor hörst du noch Oliver Heldens mit Lady, Hear Me Tonight. Bleib dran.

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10: Bis zu 21 Grad hast du aktuell noch im Freistaat. Mal Sonne, mal Wolken, mal regnet es heute noch. Es ist auch immer noch ein bisschen windig draußen. Ist so ein Wechselbad. Ansonsten am Samstag, da scheint auf jeden Fall mehr die Sonne. Da wären es bis zu 26 Grad mit ein paar Wolken am Himmel. Und am Sonntag dann Sonne und Regen im Wechsel bei maximal 23 Grad.
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10: Um 17.31 Uhr die A4 Dresden Richtung Görlitz. Da hast du einen Stau jetzt aktuell zum Feierabend. 6 Kilometer sind es da zwischen Burkau und Jüst. Bleib entspannt, falls du drin stecken bleibst, geht irgendwann wieder vorbei. In Dresden ist die Donaustraße zwischen der Fritz-Meinhardt-Straße und dem Langen Weg gesperrt. Da hat es nämlich geknallt.
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10: Lass dich nicht erwischen. In Belgern-Schildau auf der B182 auf der Torgauer Straße Richtung Torgau. Dann auf der B174 steht ein Blitzer, Chemnitz Richtung Reizenhain am Ortsausgang, Chemnitz Richtung Zschopau. In Chemnitz direkt auf dem Südring zwischen der Zschopauer Straße und der Annaberger Straße. Und in Limbach-Oberfrohna steht auch noch einer auf der Hartmannsdorfer Straße Richtung Limbach-Oberfrohna. Hast du denn noch irgendwo was gesehen, einen Stau, einen Blitzer? Meld dich unter der 0850 5x9. WhatsApp schicken geht auch. Die Nummer dazu, die findest du auf energy.de/Sachsen. Dein nächstes Energy Sachsen Verkehrsupdate. Das kommt dann sofort wieder, wenn es kracht. Bis dann, komm gut durch.
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2: Und heute steht ganz Sachsen in den Feierabend, die Annika aus Pegau. Hallo Annika, was machst du denn Schönes zum Feierabend?
3: Wenn ich heute Feierabend habe, werde ich wahrscheinlich in den Stall fahren und werde reiten gehen. Wetter gut ist, reiten wir raus, und wenn das Wetter nicht so schön ist, bleiben wir in der Anlage.
2: Ach cool, das hört man auch nicht so oft. Was machst du da? Also Springreiten oder was ist das?
3: Also ich bin Dressurreiter. Ich tanze quasi mit meinem Pferd im Viereck, weil das Springen mir einfach zu gefährlich ist. Und ich reite jetzt so, also es gibt verschiedene Disziplinen, und ich reite quasi momentan in der Saison auf A-Niveau. Also ist jetzt nicht so super Profi, aber wir sind stets bemüht, immer weiterzukommen und zu wachsen.
2: Ja, nice. Dann viel Spaß dir heute noch, und ich wünsche dir einen schönen Feierabend, und ganz Sachsen schickst jetzt auch nochmal rein.
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0: schönen Feierabend dir. Du haust dir mal schön was auf die Glotzer. Energy Sachsen ist an. Die meisten Hits, die meiste Musik und die besten Tipps für Streaming hat Elsie. Let's go.
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2: Bei mir bekommst du alle Infos rund um Streamen und was auf deiner Watchlist nicht fehlen darf. Da gibt's wieder richtig nice Stuff. Prime Video hat eine neue Special-Serie für dich. Spider-Man Noir. Ein Privatdetektiv hat im New York der 30er ein Geheimnis. Er ist ein Superheld. Nach einem privaten Todesfall hängt er aber die Maske an den Nagel, bis ein neuer Auftrag reinkommt. Nicolas Cage als der Spider zu sehen. Na und warum die Serie jetzt so special ist? Du kannst aussuchen, ob du ganz normal in Farbe oder classy in Schwarz-Weiß schauen willst.
3: Was verflucht ist hier los?
4: Ich kann darauf gerade nicht eingehen.
2: Auf Netflix siehst du eine absurde Komödie. Ladies First. Sehr schräg und witzig. Für einen Playboy wird der schlimmste Albtraum wahr, als er in einer Parallelwelt aufwacht. In der haben nämlich die Frauen das Sagen. Ich find's toll. Aber er hat damit ganz schön zu tun.
5: Was denn? Lächel doch mal.
6: Wo bin ich hier gelandet?
2: Und noch eine News für alle Mäuse. Ich hatte dir schon erzählt, dass Ende Juli oder Anfang August die dritte Staffel der Doku-Reality-Serie Kaulitz und Kaulitz auf Netflix startet. Und jetzt gibt's das feste Datum. Ab dem 23. Juli schaust du Bill und Tom Kaulitz zu, wie sie Hollywood-Glamour, Bruderzeit und Spanstuff managen. Lieb so sehr.
1: Das musst du gesehen haben.
0: Elsies Watchlist, Energy Sachsen. Hast du wieder ein paar Sachen auf dem Backlog. Und jetzt, einen neuen Hit kriegst du auch noch rein. Repeated ist der neueste Hit von Martin Garrix und Ed Sheeran. Kriegst du hier bei Energy Sachsen.

0: Teddy Swims mit Bad Dreams hier bei Energy Sachsen. Die meisten Hits, die meiste Musik. Weiter rein geht's in den Feierabend. Gleich mit Joe. Brandneu geht an den Start. Mit dabei hat sie Drive Safe, den neuen Hit von Miles Smith und Niall Horan. Und davor hörst du noch Turn the Lights Off von Kato. Bleib dran.
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0: Gleich 18 Uhr.
15: Ich bin Gisa, hallo. Sachsens Regierung steckt den Finanzrahmen für die kommenden 2 Jahre ab. Über 53 Milliarden Euro soll der Haushalt umfassen. Darunter knapp 1,5 Milliarden Euro an Krediten. Die Ministerien müssen sich nun im Detail überlegen, wo sie Geld ausgeben und wo sie sparen wollen. Anfang Juli soll der Plan stehen. In Auebad Schlema steht am Sonntag die 2. Runde der Oberbürgermeisterwahl an. Zur Wahl stehen Stefan Hartung von den Freien Sachsen und Markus Hoffmann von der CDU. Der Verfassungsschutz zählt Hartung zu den zentralen Personen der rechtsextremen Szene im Erzgebirge. Beobachter haben Zweifel an seiner Verfassungstreue. Sollte er gewinnen, müsste das vom Landratsamt überprüft werden. Das sagte uns der Rechtswissenschaftler Matthias Hohner von der Universität Leipzig.
16: Es ist nie so, dass allein aufgrund einer Parteimitgliedschaft es einen Automatismus geben darf, dass die Person nicht die notwendige Verfassungstreue aufweist. Also wenn sie beispielsweise Mitglied einer politischen Partei sind, die als verfassungswidrig eingestuft wird, dann kann das ein erstes Indiz sein, aber sie müssen immer dann im Zweifel intensiv prüfen.
15: Die Deutsche Bahn will dafür sorgen, dass es sauberer im ICE wird. Seit 3 Monaten läuft ein Sofortprogramm für den Fernverkehr. Tagtäglich sind mittlerweile über 200 Reinigungskräfte in den Zügen unterwegs. Und das wirkt sich auch auf die Kundenzufriedenheit aus, sagte uns Bahnsprecher Achim Staus. Und jetzt die News aus deiner Ecke mit Lisa.
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17: Die Staatsanwaltschaft hat Anklage gegen den mutmaßlichen Drogenhändler von der Dresdner Königstraße erhoben. Der Vorwurf? Bewaffnetes Handeltreiben mit Betäubungsmitteln und Cannabis. Mehr von Uwe Schimonek.
18: Die Razzia hatte im Dezember für großes Aufsehen gesorgt. Mitten im Dresdner Barockviertel soll der Mann kiloweise Drogen gebunkert haben, darunter Marihuana, Haschisch, Amphetamin und hunderte Tabletten. Außerdem fanden die Ermittler 26.000 Euro und verschiedene Waffen in seiner Wohnung. Seitdem sitzt der 46-Jährige in U-Haft. Bisher hat er nichts zu den Vorwürfen gesagt.
17: In Dresden steht morgen die große Demo zum Christopher Street Day an. Rund 10.000 Teilnehmer werden erwartet. Die bunte Parade beginnt gegen 11.30 Uhr am Altmarkt, zieht bis in die Neustadt und anschließend wieder zurück. Die Demo steht für Vielfalt, Demokratie und die Rechte queerer Menschen. In Görlitz steigt am Sonntag der Europamarathon. Bis in den Nachmittag gibt's deshalb Verkehrseinschränkungen in der Innenstadt und Königshofen. Startschuss für die ersten Läufer ist um 9 Uhr. Der Rundkurs führt bis nach Polen und zurück. Der Grenzübergang auf der Stadtbrücke ist aber nicht gesperrt.
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0: Bei dir in Leipzig 21 Grad, in Zwickau sind es 19 Grad. Chemnitz hat 18 Grad, mal Sonne, mal Wolken, mal Regen heute. Das geht den ganzen Abend auch noch so weiter im Freistaat. Dazu ist es auch noch ein bisschen windig. Am Wochenende wird es aber ein bisschen besser. Am Samstag scheint die Sonne ziemlich oft und ein paar Wolken sind auch noch mit am Start bei maximal 26 Grad in Sachsen. Am Sonntag dann Sonne und Regen. Immer wieder im Wechsel, aber immerhin mit bisschen Sonne bei maximal 23 Grad.
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0: Um kurz nach 6 in Dresden ist die Donaustraße zwischen der Fritz-Meinhardt-Straße und dem Langen Weg gesperrt aktuell. Da hat's geknallt.
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0: Stehen 3 Stück in Dresden auf der Wilhelm-Franke-Straße stadtauswärts, auf der Grimm-Straße Blitze beide Richtungen und einer steht auf der Meißner-Straße stadteinwärts. In Belgern-Schildau wird geblitzt auf der BR-182 Torgauer Straße Richtung Torgau. Die BR-174 Chemnitz Richtung Reitzenhain ist auch betroffen am Ortsausgang Chemnitz Richtung Zschopau. In Chemnitz dann direkt auf dem Südring steht ein Blitzer zwischen der Zschopauer Straße und der Annaberger Straße. Und der letzte steht in Limbach-Oberfrohna auf der Hartmannsdorfer Straße Richtung Limbach-Oberfrohna. Hast du noch was gesehen? Ein Stau oder ein Blitzer? Melde dich unter der 0800 50 5x9 oder schick einfach eine WhatsApp-Nachricht. Die Nummer dazu findest du auf energy.de/Sachsen. Dein nächstes Energy Sachsen Verkehrsupdate kommt dann sofort wieder, wenn es kracht. Bis dahin, komm gut durch.
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13: Es ist Freitag, Feierabend, es ist Finale hier in deiner Woche bei Energy Sachsen brandneu. Aber gerade jetzt zum Freitag habe ich ja immer einen ganzen Packen voll dabei mit neuer Hits am Hauptrelease-Tag der Woche. Und da arbeiten wir uns jetzt mal zusammen durch, Stück für Stück. Jetzt Kato featuring John mit Turn the Lights Off in deiner Feierabend-Playlist.
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0: Jumper war das bei deiner Nummer 1 für die meisten neuen Hits hier bei Energy Sachsen.
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0: Eine ganz spannende Newcomerin aus Großbritannien ist jetzt drin als dein Energy Sachsen Hit Update. Sky Newman mit ihrem neuen Hit Man of the House. Name sagt es eigentlich schon, geht darum, dass man ganz, ganz früh erwachsen sein muss, weil die eigentlich erwachsene Person im Haus ihren Job nicht ganz so optimal machen. Ihre Stimme dabei wirklich Chefskiss, die macht das auch so ein bisschen emotional. Da kannst du gut mitfühlen. Sky Newman jetzt drin in deinem Feierabend bei Energy Sachsen brandneu. Bisschen Newcomer-Support hier im Hit-Update heute. Okay.

0: Energy Sachsen läuft in deinem Feierabend und jetzt gerade, wenn ich so rausgucke, optimales Wetter ist jetzt nicht, dafür kannst du viel streamen und die Vicky, die hat dich mal wieder auf dem Laufenden gehalten, was so Trash-TV angeht.
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2: Ich sag dir ehrlich, ich weiß selber nicht, warum ich mir das immer wieder gebe. Prominent getrennt, die Show, wo richtig viele Ex-Pärchen in ein Haus gesteckt werden. Absoluter Fiebertraum.
3: Boah, bist du anstrengend, Ego gesteuert, Alter.
4: Und das ist das nächste Problem bei uns gewesen immer. Sie erwartet immer, dass ich so weit denke.
2: Okay, das erklärt auf jeden Fall, warum ich noch Single bin. Der Partner muss ja gar nicht mehr mitdenken. Ich würde so ausflippen, aber es gibt wirklich eine Sache, die ist mal so richtig nervig, wenn die Ex mit einem Neuen flirtet.
5: Ich habe ein bisschen Crush bekommen, ich bin ehrlich.
2: Crush?
5: Ein bisschen.
6: Oh, ja, schön.
5: Vanessa, süß.
2: Ja, weniger süß findet das Vanessas Ex-Verlobter, a.k.a. der maskuline Mann Alex Petrovic.
7: Das ist einfach respektlos, in meiner Anwesenheit dir auf die Stirn zu küssen. Du warst meine Verlobte, checkst du?
2: Checke, aber Alex hat es auch einfach selbst verbockt und das auch noch vor der kompletten Fernsehwelt. Naja, mein absolutes Highlight bei Prominent getrennt, die Spiele. Einmal kurz als Ex-Pärchen zusammenhalten, kommunizieren und gewinnen. Genau das klappt mal so gar nicht.
8: Koordinatives Arbeiten, merkt ihr das doch bitte.
9: Ja, was soll das Rumgespritze hier?
10: Meine Güte, echt.
8: Was soll ich machen? Sag doch, was ich machen soll.
2: Eigentlich ganz easy. Es gibt einen Becher, an dem sind Strippen, die Paare hängen da wie Marionetten dran und müssen den Wasserbecher einfach nur füllen.
11: Ja, ist doch logisch.
12: Ich habe erstmal gar nicht gecheckt, welches Seil für welche Bewegung sorgt.
4: Sei jetzt ruhig und mach bitte.
13: Als du zu viel geredet hast, wurde es immer schlechter.
2: Halleluja, ist das anstrengend. Also da muss die Gage bei Prominent getrennt wirklich hoch sein, um sich das Drama mit dem Ex nochmal zu geben.
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0: Jetzt Drive Safe von Mai Smith und Niall Horan hier bei Energy Sachsen. 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
17: Sonne und Wolken wechseln sich am Abend ab und ab und zu kann noch ein Schauer runterkommen. Vereinzelt ist auch ein Gewitter drin. In der Nacht beruhigt sich das schnell mit wenig Wolken und stellenweise Nebel bei 10 bis 7 Grad. Morgen wird's erstmal sonnig, später kommen wieder viele Wolken dazu. Meist bleibt's trocken bei 24 bis 27 Grad. Am Sonntag viele Wolken, aber trocken mit 19 bis 22 Grad.
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17: In Dresden ist die Donaustraße zwischen Fritz-Meinhardt-Straße und Langer Weg nach einem Unfall gesperrt. Und im Südosten Leipzigs und dem Leipziger Neuseenland kommt es am Sonntag wegen eines Radrennens ganztägig zu Verkehrsbehinderungen und Sperrungen. Geblitzt wird in Glauchau auf der Martini-Straße in einer 30er-Zone. In Dresden blitzt es stadtauswärts auf der Wilhelm-Franke-Straße und außerdem beidseitig auf der Grimm-Straße. Melde auch du uns Staus und Blitzer unter 0800 50 5 mal die 9.
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0: Da gab es ein bisschen Party mit J-Lo und einem Feierabend bei Energy Sachsen. Und jetzt gibt es ein bisschen Streaming-Tipps mit Elsie bei Energy Sachsen.
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2: Bei mir bekommst du alle Infos rund um Streamen und was auf deiner Watchlist nicht fehlen darf. Da gibt's wieder richtig nice Stuff. Prime Video hat eine neue Special-Serie für dich. Spider-Man Noir. Ein Privatdetektiv hat im New York der 30er ein Geheimnis. Er ist ein Superheld. Nach einem privaten Todesfall hängt er aber die Maske an den Nagel, bis ein neuer Auftrag reinkommt. Nicolas Cage als der Spider zu sehen. Na und warum die Serie jetzt so special ist? Du kannst aussuchen, ob du ganz normal in Farbe oder classy in Schwarz-Weiß schauen willst.
3: Was verflucht ist hier los?
4: Ich kann darauf gerade nicht eingehen.
2: Auf Netflix siehst du eine absurde Komödie. Ladies First. Sehr schräg und witzig. Für einen Playboy wird der schlimmste Albtraum wahr, als er in einer Parallelwelt aufwacht. In der haben nämlich die Frauen das Sagen. Ich find's toll. Aber er hat damit ganz schön zu tun.
5: Was denn? Lächel doch mal.
6: Wo bin ich hier gelandet?
2: Und noch eine News für alle Mäuse. Ich hatte dir schon erzählt, dass Ende Juli oder Anfang August die dritte Staffel der Doku-Reality-Serie Kaulitz und Kaulitz auf Netflix startet. Und jetzt gibt's das feste Datum. Ab dem 23. Juli schaust du Bill und Tom Kaulitz zu, wie sie Hollywood-Glamour, Bruderzeit und Spanstuff managen. Lieb so sehr.
7: Das musst du gesehen haben.
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0: Da bist du erstmal gut informiert und gut vorbereitet für dein Wochenende. Jetzt End of Beginning von Joe hier in deinem Feierabend.

Sachsen brandneu ist mal wieder ganz vorne mit dabei, wenn es um brandneue Hits geht. Und ich hab's dir halt am Mittwoch schon versprochen, es gibt neue Mucke von Taylor Swift. Toy Story 5 kommt bei uns am 23. Juli in die Kinos. Also ist noch ein bisschen hin und ich glaube, schon der meistgehypte Track ist halt I Knew It, I Knew You von Taylor Swift. War heute Morgen auch deine Energy Sachsen Hit-Premiere. Sie geht back to the roots, wieder mal ein bisschen mehr Country. Der vibet, der float so schön vor sich hin. Und ich würde sagen, ich halte dich nicht länger hin. Ich droppe dir jetzt in deine Playlist bei Energy Sachsen. Ganz, ganz neu drin, I Knew It, I Knew You von Taylor Swift.

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8: Dresden, heute läuft bei der Friday Beach Party alles von 90s Vibes bis zu den neuesten Tracks. Du feierst am Strand unter Palmen mit einem geilen Drink in der Hand. Im Ostra Beach wartet eine Sommernacht auf dich, die komplett eskaliert. Also trommel deine Freunde zusammen, kommt um 20 Uhr vorbei und dann habt ganz, ganz viel Spaß.
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10: Ich bin Mia, hallo. Die Haushaltsverhandlungen in Sachsen gehen weiter. 3 Tage lang hat die Regierung in Dresden übers Geld für die kommenden 2 Jahre beraten. Benno Hille, was ist denn dabei rausgekommen?
11: Ja gut, 53 Milliarden Euro soll der neue Doppelhaushalt umfassen. Bei der Klausur wurde erstmal der Rahmen für die einzelnen Ministerien abgesteckt. Konkrete Zahlen gab die Regierung dazu noch nicht bekannt. Die Häuser müssen sich nun genauer überlegen, wo sie Geld ausgeben und wo sie sparen wollen. Anfang Juli soll der Plan dann stehen. Zu spät für die letzte Landtagssitzung in diesem Halbjahr, aber immerhin noch vor den Sommerferien. Das Finanzministerium betont, dass man im Zeitplan liegt.
10: Brisanter Auftakt im Raserprozess um Sachsens Kultusminister Clemens. Neben seinem Tempoverstoß steht nun auch Kennzeichenmissbrauch im Raum. Clemens' Verteidiger wiederum wirft dem Richter schwere Fehler vor und zweifelt an dessen Unparteilichkeit. Für die Verhandlungen in Weißwasser sind mehrere Tage angesetzt. Die Deutsche Bahn will dafür sorgen, dass es sauberer im ICE wird. Seit 3 Monaten läuft ein Sofortprogramm für den Fernverkehr. Tagtäglich sind mittlerweile über 200 Reinigungskräfte in den Zügen unterwegs. Und das wirkt sich auch auf die Kundenzufriedenheit aus, sagte uns Bahnsprecher Achim Staus. Und jetzt die News aus deiner Ecke mit Lisa.
9: Für Dresden und die Lausitz.
12: Die Dresdner Staatsanwaltschaft hat Anklage gegen einen mutmaßlichen Drogenhändler erhoben. Der 46-Jährige soll kiloweise Marihuana, Haschisch und Amphetamin sowie hunderte Tabletten gelagert haben. Zudem fanden Ermittler 26.000 Euro und verschiedene Waffen in seiner Wohnung an der Königstraße. Seit Dezember sitzt er in U-Haft. Ob beim Radfahren, Medizinball weitwerfen, schwimmen oder tanzen. Rund 18.600 Menschen in Sachsen haben letztes Jahr wieder außerordentliche Fitness bewiesen und das deutsche Sportabzeichen abgelegt. Gestern wurden Schulen geehrt, an denen besonders viele Sportabzeichen gemacht worden sind, darunter auch die Grundschule Belgershain bei Leipzig. Sportlehrerin Katja Götteschläfer sagte uns:
13: Zum einen, dass die Kinder auch einfach was Schönes in der Hand haben. Sie kriegen Bronze, Silber oder Gold. Das macht die Kinder total stolz. Und natürlich wollen wir auch den Sport fördern. Wir haben auch Vereine bei uns im Ort, die da natürlich profitieren, wenn die Kinder dann gerne weiter Sport machen wollen.
12: In Radeberg dreht sich dieses Wochenende alles ums Bier. Auf dem Bierstadtfest wird 3 Tage lang gefeiert mit traditionellem Bierfassrollen, Konzerten sowie Show- und Tanzeinlagen. Am Sonntag treffen sich außerdem Sachsens Narren und Funkengarden. Die Hauptbühne steht am Marktplatz.
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14: Sonne und Wolken wechseln sich am Abend ab und ab und zu kann noch ein Schauer runterkommen. Vereinzelt ist auch ein Gewitter drin. In der Nacht beruhigt sich das schnell mit wenig Wolken und stellenweise Nebel bei 10 bis 7 Grad. Morgen wird's erstmal sonnig, später kommen wieder viele Wolken dazu. Meist bleibt's trocken bei 24 bis 27 Grad. Am Sonntag viele Wolken, aber trocken mit 19 bis 22 Grad.
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14: In Dresden ist die Donaustraße zwischen Fritz-Meinhardt-Straße und Langer Weg nach einem Unfall gesperrt. Und im Südosten Leipzigs und dem Leipziger Neuseenland kommt es am Sonntag wegen eines Radrennens ganztägig zu Verkehrsbehinderungen und Sperrungen. Geblitzt wird in Glauchau auf der Martini-Straße in einer 30er-Zone. In Dresden blitzt es stadtauswärts auf der Wilhelm-Franke-Straße und außerdem beidseitig auf der Grimm-Straße. Melde auch du uns Staus und Blitzer unter 0800 50 5 mal die 9.
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8: Und wir gehen rein hier in deine Energy Sachsen Top 7 um 7. Deine hottesten, aktuellsten, freshesten, einfach besten Charts, die es so gibt im großen, weiten Charthimmel. Freitag sind ja immer hier meine Wochengewinner am Start. Und Platz 7 sind heute Robin Schulz und Barbs mit Better Times.
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Willkommen zum Platz 1, dem Wochengewinner bei deinen Energy Sachsen Top 7 um 7. Sad Girls von David Guetta und Bebe Rexha, die waren gestern auch schon Platz 1 und heute sind sie es wieder, also absolut verdient. 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
8: Sonne und Wolken wechseln sich am Abend ab und ab und zu kann noch ein Schauer runterkommen. Vereinzelt ist auch ein Gewitter drin. In der Nacht beruhigt sich das schnell mit wenig Wolken und stellenweise Nebel bei 10 bis 7 Grad. Morgen wird's erstmal sonnig, später kommen wieder viele Wolken dazu. Meist bleibt's trocken bei 24 bis 27 Grad. Am Sonntag viele Wolken, aber trocken mit 19 bis 22 Grad.
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8: Auf der A4 Chemnitz Richtung Dresden ist zwischen dem Dreieck Nossen und Wilsdruff ein Fahrzeug auf der rechten Spur liegen geblieben. Im Südosten von Leipzig und dem Leipziger Neuseenland kommt es am Sonntag wegen eines Radrennens ganztägig zu Verkehrsbehinderungen und Sperrungen. Geblitzt wird in Glauchau auf der Martini-Straße in einer 30er-Zone. In Dresden blitzt es stadtauswärts auf der Wilhelm-Franke-Straße und beidseitig auf der Grimm-Straße. Melde auch du uns Staus und Blitzer unter 0800 50 5 mal die 9.
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kommt das doch alles immer wieder. All the Things She Said ist 2002 schon mal rausgekommen. Kennst du wahrscheinlich auch, war ein absoluter Banger. Und dann 20 Jahre später, also 2022, hat's der britische Producer Harrison einfach nochmal released. Warum der Track jetzt aber in der NRJ Sachsen brandneu Playlist ist, ja, gute Frage. In einer Szene in der Mega-Hype-Serie Heated Rivalry kommt der Track vor und genau deshalb ist er jetzt wieder volle Kanne am Start und alle haben den auf einmal wieder auf dem Radar. So schnell kann's gehen. All the Things She Said von Harrison jetzt in deiner NRJ Sachsen brandneu Playlist.

0: Der Song hier ist aktuell ein riesen TikTok-Hit. Wenn du auch auf der App unterwegs bist, dann konntest du quasi gar nicht drum rumkommen. Und zwar Raindance von Dave featuring Tems. Sagt dir vielleicht im ersten Moment nichts, aber trust me, du wirst gleich denken, ach so, der Song ist es. Veröffentlicht haben sie den eigentlich schon im Oktober. Dadurch, dass er jetzt aber erstmal viral gegangen ist, habe ich ihn jetzt auch erst in der Playlist. Schöne Afrobeats-Nummer. Rap bzw. Hip-Hop-Elemente sind auch mit drin, mit ganz, ganz tollem Gesang von Tems. Einfach eine gute Mischung, fast ein Stück sommerlich. Jetzt für dich bei Energy Sachsen brandneu und ich wette, der Groschen, der wird gleich bei dir fallen. Warte mal ab.
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Energy Sachsen brandneu kriegst du immer brandneuen Stuff und da ist BTS natürlich mit dabei. Mit ihrem großen Comeback. Swim heißt der neue Lead-Track von ihrem neuen Album Arirang und da mixen sie so ein bisschen Alternative Pop mit Lo-Fi Synth. Ein bisschen 80s sind auch mit dabei. Auf jeden Fall ist es ein krasser Ohrwurm, das kann ich dir jetzt schon mal sagen. Swim von BTS hast du jetzt bei Energy Sachsen brandneu. Schön hier in deinem Feierabend. Swim.

Elektro, Folk und Country, das ist ja mal the best of all worlds, würde ich sagen. Und dann auch noch mit so einem krassen Sänger. Da hat sich der Jute Kaigo aber mal nicht lumpen lassen. Den neuen Hit von Kaigo habe ich jetzt für dich in der Energy Sachsen brandneue Playlist drin, zusammen mit Dan Timinski. Und der bringt ja mal sowas von wahnsinnig gute Vibes in deinen Feierabend. Der macht richtig, richtig Spaß. Heaven on Your Mind heißt das Ding und der bringt dich hier rein bei Energy Sachsen. Happy Feierabend. 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
3: 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Balkanbeats, fette Bässe und komplette Eskalation auf dem Dancefloor in der Groove Station heute in Dresden. Beim Brindusa Dance Club treffen Musik auf dem Balkan mit Party-Sounds aufeinander. Schnappt ihr deine Crew, schließen Freitag ab und tanzt durch die Nacht durch. Ab 22 Uhr geht's da richtig dolle ab.
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5: Ich bin Mia, hallo. Sachsens Regierung steckt den Finanzrahmen für die kommenden 2 Jahre ab. Über 53 Milliarden Euro soll der Haushalt umfassen, darunter knapp 1,5 Milliarden Euro an Krediten. Die Ministerien müssen sich nun im Detail überlegen, wo sie Geld ausgeben und wo sie sparen wollen. Anfang Juli soll der Plan stehen. Verfahrene Situation im Raser-Prozess um Sachsens Kultusminister. Weil er mit 80 durch eine 30er-Zone gebrettert sein soll, steht Konrad Clemens seit heute vor Gericht. Mehr zum ersten Verhandlungstag von Benno Hille.
6: Während die Verteidigung am liebsten einen Schlussstrich ziehen würde, sind am Amtsgericht Weißwasser neue Vorwürfe aufgetaucht. Neben einem Tempoverstoß, der als Autorennen zählen könnte, steht nun auch Kennzeichenmissbrauch im Raum. Clemens Verteidiger wiederum wirft dem Gericht schwerwiegende Fehler vor und zweifelt an der Unparteilichkeit des Richters, der auch im Kamenzer Stadtrat sitzt. Den Tempoverstoß hatte Clemens bereits zugegeben.
5: Bei der Bundeswehr gefährden fehlende Ersatzteile offenbar die Einsatzfähigkeit. Wie die Süddeutsche Zeitung schreibt, ist beispielsweise nur etwa die Hälfte der Schützenpanzer Marder einsetzbar. Das zeigt demnach ein interner Lagebericht des wichtigsten Reparaturdienstleisters der Truppe. Und jetzt die News aus deiner Ecke mit Lisa.
4: Für Dresden und die Lausitz.
7: Die Staatsanwaltschaft hat Anklage gegen den mutmaßlichen Drogenhändler von der Dresdner Königstraße erhoben. Der Vorwurf: bewaffnetes Handeltreiben mit Betäubungsmitteln und Cannabis. Mehr von Uwe Schimonek.
8: Die Razzia hatte im Dezember für großes Aufsehen gesorgt. Mitten im Dresdner Barockviertel soll der Mann kiloweise Drogen gebunkert haben, darunter Marihuana, Haschisch, Amphetamin und hunderte Tabletten. Außerdem fanden die Ermittler 26.000 Euro und verschiedene Waffen in seiner Wohnung. Seitdem sitzt der 46-Jährige in U-Haft. Bisher hat er nichts zu den Vorwürfen gesagt.
7: In Dresden steht morgen die große Demo zum Christopher Street Day an. Rund 10.000 Teilnehmer werden erwartet. Die bunte Parade beginnt gegen 11.30 Uhr am Altmarkt, zieht bis in die Neustadt und anschließend wieder zurück. Die Demo steht für Vielfalt, Demokratie und die Rechte queerer Menschen. In Görlitz steigt am Sonntag der Europamarathon. Bis in den Nachmittag gibt's deshalb Verkehrseinschränkungen in der Innenstadt und Königshofen. Startschuss für die ersten Läufer ist um 9 Uhr. Der Rundkurs führt bis nach Polen und zurück. Der Grenzübergang auf der Stadtbrücke ist aber nicht gesperrt.
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10: Sonne und Wolken wechseln sich am Abend ab und ab und zu kann noch ein Schauer runterkommen. Vereinzelt ist auch ein Gewitter drin. In der Nacht beruhigt sich das schnell mit wenig Wolken und stellenweise Nebel bei 10 bis 7 Grad. Morgen wird's erstmal sonnig, später kommen wieder viele Wolken dazu. Meist bleibt's trocken bei 24 bis 27 Grad. Am Sonntag viele Wolken, aber trocken mit 19 bis 22 Grad.
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10: Auf der A4 Chemnitz Richtung Dresden ist zwischen dem Dreieck Nossen und Wilsdruff ein Fahrzeug auf der rechten Spur liegen geblieben. Im Südosten Leipzigs und dem Leipziger Neuseenland kommt es am Sonntag wegen eines Radrennens ganztägig zu Verkehrsbehinderungen und Sperrungen. Geblitzt wird in Dresden stadtauswärts auf der Wilhelm-Franke-Straße und beidseitig auf der Grimm-Straße. Außerdem steht ein Blitzer in Glauchau auf der Martini-Straße. Melde auch du uns Staus und Blitzer unter 0800 50 5 mal die 9.
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3: Kurz nach 8 schlägt die Uhr hier in deinem Feierabend bei Energy Sachsen brandneu. Vor allem in deinem Freitag. Es ist endlich Wochenende. Du hast es doch geschafft. Jetzt Diamonds von Junat Ass und Dennis Lloyd in deiner brandneuen Playlist. Hier geht's frisch und fröhlich weiter.
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Das Ende von deinem Arbeitstag hier bei Energy Sachsen und gleichzeitig zelebrieren wir hier auch das Ende von der Debüt-Ära von Sängerin Perry. Mit ihrem neuen Hit Passenger Princess macht sie da einen Haken dran, ist ein bisschen rockiger, bisschen mehr Drums als sonst, aber natürlich ist es trotzdem ein Liebessong. Dann macht man einen Haken dran, Passenger Princess von Perry bei Energy Sachsen brandneu an deinem Abend.

Du hörst Energy Sachsen mit den brandneuesten Hits und jetzt wird's ein bisschen emotionaler. Alex Samson droppt seinen neuen Song How Lucky Am I und liefert dir damit genau den Soundtrack für diese Momente, in denen du kurz realisierst, wie wichtig dir jemand eigentlich ist. Super ehrlicher Popsound, sehr gefühlvoll und trotzdem mega catchy. Alex gehört gerade zu den spannendsten Newcomern überhaupt und zeigt mit dem Track wieder, warum gerade alle auf ihn schauen. Jetzt für dich hier bei Energy Sachsen How Lucky Am I von Alex Samson.

ist Energy Sachsen brandneu und wir surfen hier jeden Abend ab 18 Uhr durch die brandneuesten Hits durch. Und jetzt kommt ein absoluter Floor-Filler, If It's Not Love von dem CEO of Tech House Zurb zusammen mit Pop-Diva Rita Ora. Geht um die bittersüße Frage, die du deinem Crush vielleicht auch schon mal gestellt hast. Wenn es nicht Liebe ist, was zur Hölle ist es dann? If It's Not Love spiele ich dir jetzt zuallererst bei Energy Sachsen.

Schönen Feierabend wünsche ich dir bei Energy Sachsen brandneu. Und jetzt gibt's ganz, ganz große Gefühle, riesengroße Hooks. Die liefern dir One Republic mal wieder mit ihrer brandneuen Nummer Need Your Love. Und bei den Jungs ist es ja eh immer alles relativ viel Herzschmerz. Trotzdem immer schön und immer auch Ohrwürmer. Das muss man denen ja echt lassen. Need Your Love jetzt in einer Playlist bei Energy Sachsen brandneu.

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5: Sonne und Wolken wechseln sich am Abend ab und ab und zu kann noch ein Schauer runterkommen. Vereinzelt ist auch ein Gewitter drin. In der Nacht beruhigt sich das schnell mit wenig Wolken und stellenweise Nebel bei 10 bis 7 Grad. Morgen wird's erstmal sonnig, später kommen wieder viele Wolken dazu. Meist bleibt's trocken bei 24 bis 27 Grad. Am Sonntag viele Wolken, aber trocken mit 19 bis 22 Grad.
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5: Im Südosten Leipzigs und dem Leipziger Neuseenland kommt es am Sonntag wegen eines Radrennens ganztägig zu Verkehrsbehinderungen und Sperrungen. Geblitzt wird in Dresden stadtauswärts auf der Wilhelm-Franke-Straße und beidseitig auf der Grimm-Straße. Außerdem steht ein Blitzer in Glauchau auf der Martini-Straße. Melde auch du uns Staus und Blitzer unter 0800 50 5 mal die 9.
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Gelber Wein, der wird besser, je älter er wird. Kennst du ja den Ausspruch. Trifft auf viele Dinge auch zu. Neue Songs sind aber auch gut, wenn sie ganz frisch rausgekommen sind. Vor allem die bei Energy Sachsen brandneu, habe ich mir sagen lassen. Sängerin Nia, die hat einen neuen Banger gedroppt, Fine Wine. Und da geht es eben genau darum, wirst du mich noch lieben, wenn ich alt bin? Wenn ich maybe nicht mehr ganz so fresh aussehe wie jetzt? Bist du dann immer noch bei mir, wenn ich quasi wie Fine Wine gealtert bin? Die brandneuen Songs, die sind zwar noch nicht gealtert, aber die liebst du trotzdem. Ich weiß es doch. Nia, jetzt bei Energy Sachsen in deiner Feierabend-Playlist.

2026 definitiv eins der Highlights dieses Jahr. Und solche Events bringen ja immer wieder so brandneue Songs mit. Das ist auch wortwörtlich Musik in meinen Ohren hier bei Energy Sachsen. We Wanna Play von Ronis Goliath ist so einer. Hat er geschrieben für Kamerun, sein Heimatland. Und auch wenn die nicht reingekommen sind in die WM, sondern in der Vorrunde schon rausgeflogen sind, supporten kann man ja trotzdem, finde ich auch irgendwie ganz sweet. We Wanna Play von Ronis Goliath. Einen schönen Afrobeat-Banger jetzt hier bei Energy Sachsen brandneu.

Mal hier bei Energy Sachsen mit mir, der Joe. Und der nächste Track macht seinem Namen komplett alle Ehre. Can't Get You Out of My Head von Revi und Anime ist genau dieser Song, der sich direkt in deinen Kopf festsetzt. Und ich war sogar unwissend beim Musikvideodreh dabei. Als ich es mir angeguckt habe, habe ich nämlich gesehen, das wurde beim Sonne-Mond-Sterne-Festival letztes Jahr gedreht. Und ich habe Revi da sogar noch gesehen und mit ihm gesprochen, weil ich dann eben auch gespielt habe. Hätte ich das damals schon gewusst, dass ich das Ding jetzt brandneu in der Playlist habe bei Energy Sachsen. Jetzt hier für dich Revi und Anime mit Can't Get You Out of My Head.

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1: Ich bin Mia. Hallo. Die Haushaltsverhandlungen in Sachsen gehen weiter. 3 Tage lang hat die Regierung in Dresden übers Geld für die kommenden 2 Jahre beraten. Benno Hille, was ist denn dabei rausgekommen?
2: Ja, gut 53 Milliarden Euro soll der neue Doppelhaushalt umfassen. Bei der Klausur wurde erstmal der Rahmen für die einzelnen Ministerien abgesteckt. Konkrete Zahlen gab die Regierung dazu noch nicht bekannt. Die Häuser müssen sich nun genauer überlegen, wo sie Geld ausgeben und wo sie sparen wollen. Anfang Juli soll der Plan dann stehen. Zu spät für die letzte Landtagssitzung in diesem Halbjahr, aber immerhin noch vor den Sommerferien. Das Finanzministerium betont, dass man im Zeitplan liegt.
1: Brisanter Auftakt im Raserprozess um Sachsens Kultusminister Clemens. Neben seinem Tempoverstoß steht nun auch Kennzeichenmissbrauch im Raum. Clemens' Verteidiger wiederum wirft dem Richter schwere Fehler vor und zweifelt an dessen Unparteilichkeit. Für die Verhandlungen in Weißwasser sind mehrere Tage angesetzt. Die Deutsche Bahn will dafür sorgen, dass es sauberer im ICE wird. Seit 3 Monaten läuft ein Sofortprogramm für den Fernverkehr. Tagtäglich sind mittlerweile über 200 Reinigungskräfte in den Zügen unterwegs. Und das wirkt sich auch auf die Kundenzufriedenheit aus, sagte uns Bahnsprecher Achim Staus. Und jetzt die News aus deiner Ecke mit Lisa.
0: Für Dresden und die Lausitz.
3: Die Dresdner Staatsanwaltschaft hat Anklage gegen einen mutmaßlichen Drogenhändler erhoben. Der 46-Jährige soll kiloweise Marihuana, Haschisch und Amphetamin sowie hunderte Tabletten gelagert haben. Zudem fanden Ermittler 26.000 Euro und verschiedene Waffen in seiner Wohnung an der Königstraße. Seit Dezember sitzt er in U-Haft. Ob beim Radfahren, Medizinball weitwerfen, schwimmen oder tanzen. Rund 18.600 Menschen in Sachsen haben letztes Jahr wieder außerordentliche Fitness bewiesen und das deutsche Sportabzeichen abgelegt. Gestern wurden Schulen geehrt, an denen besonders viele Sportabzeichen gemacht worden sind. Darunter auch die Grundschule Belgershain bei Leipzig. Sportlehrerin Katja Götteschläfer sagte uns.
4: Zum einen, dass die Kinder auch einfach was Schönes in der Hand haben. Sie kriegen Bronze, Silber oder Gold. Das macht die Kinder total stolz. Und natürlich wollen wir auch den Sport fördern. Wir haben auch Vereine bei uns im Ort, die da natürlich profitieren, wenn die Kinder dann gerne weiter Sport machen wollen.
3: In Radeberg dreht sich dieses Wochenende alles ums Bier. Auf dem Bierstadtfest wird 3 Tage lang gefeiert mit traditionellem Bierfassrollen, Konzerten sowie Show- und Tanzeinlagen. Am Sonntag treffen sich außerdem Sachsens Narren und Funkengarden. Die Hauptbühne steht am Marktplatz.
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6: Ein paar Schauer ziehen am Abend noch durch, danach lässt das schnell nach. Später sind nur noch wenige Wolken unterwegs, vereinzelt kann es auch mal neblig werden. Die Tiefstwerte landen bei 10 bis 7 Grad. Morgen wird's nach zähem Start ziemlich sonnig und warm mit 24 bis 27 Grad. Am Sonntag dann mehr Wolken, aber meist trocken und etwas kühler.
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6: Im Südosten von Leipzig und im Leipziger Neuseenland kommt es am Sonntag wegen eines Radrennens ganztägig zu Verkehrsbehinderungen und Sperrungen. Geblitzt wird in Dresden stadtauswärts auf der Wilhelm-Franke-Straße und beidseitig auf der Grimm-Straße. Außerdem steht ein Blitzer in Glauchau auf der Martini-Straße. Melde auch du uns Staus und Blitzer unter 0800 50 5 mal die 9.
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7: Noch ein gutes Stündchen haben wir hier zusammen bei Energy Sachsen brandneu. Und dann verabschiede ich mich hier auch ins Wochenende. Es ist 9:15. Better Times von Robin Schulz und Barbs habe ich jetzt für dich in der Playlist. War heute auch in deinen Energy Sachsen Top 7 um 7 am Start. Also es zieht sich so durch und hier geht's auch weiter gleich mit den brandneuesten Hits.

Energy Sachsen brandneu läuft jetzt ein Remix für dich, der komplett nach Open Air, Sonnenuntergang und mies eskalieren klingt. Felix Jähn schnappt sich den Track Fabulous von Meek, war übrigens auch schon mal drin in deiner Energy Sachsen brandneu Playlist und macht daraus einfach einen richtigen Dancebanger. Smooth, uplifting und mit genau diesen positiven Vibes, den Felix einfach immer drauf hat. Das Original war schon mega stark, aber dieser Remix, der gibt dem Ganzen nochmal eine komplett andere Energy. Also kurz alles vergessen, einfach treiben lassen. Hier ist Fabulous im Felix Jähn Remix bei Energy Sachsen.

ist er, der Late Night Drive Song 2026. Also zumindest der Song, der das Feeling von Late Night Drives wahnsinnig gut in den Sound verpackt. Good Old Days von Christus Randy ist drin, jetzt in einer brandneuen Energy Sachsen Playlist. Und die Late Night Drive Season, die ist ja gerade so kurz vor richtig in Gang kommen. Und da passt der Song wirklich einfach perfekt. Da machen wir jetzt mal zusammen einen Late Night Drive in deinen Feierabend, würde ich sagen. Hier bei Energy Sachsen. 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

2026 ist noch nicht mal rum und trotzdem möchte ich jetzt hier mal festlegen, das ist die hotteste Kombi des Jahres. Und die kriegst du natürlich hier auf dem Silbertablett serviert bei Energy Sachsen brandneu. Tyler und Zara Larsson haben sich zusammengetan und haben She Did It Again released. Und das ist Y2K Pop R&B, die ganze Palette. Das Musikvideo, Halleluja, die sehen halt beide auch noch Bombe aus. Als i-Tüpfelchen dazu, dass sie halt einfach krasse Musikerinnen sind. Du merkst, ich bin Fan, deshalb jetzt She Did It Again von Tyler und Zara Larsson in deiner Feierabend-Playlist bei Energy Sachsen. Ich sag dir, wie es ist, das war nicht uneigennützig.

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ist dein London? Bevor du dich fragst, nee, die Tante hier im Radio, die ist nicht durchgedreht. Freya Sky hat einen Song released, der heißt London. Und es geht um Personen, Städte, Experiences, zu denen man einfach immer wieder zurückkommt, weil sie einen so ein schönes Zuhausegefühl geben. Wie du jeden Abend hier bei Energy Sachsen brandneu zurückkommst, dann wäre das quasi auch dein London. Ist übrigens auch meins. Gut, das liegt irgendwie auch nah, ne? Freya Sky in deiner Playlist drin bei Energy Sachsen brandneu.

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3: Ein paar Schauer ziehen am Abend noch durch, danach lässt das schnell nach. Später sind nur noch wenige Wolken unterwegs, vereinzelt kann es auch mal neblig werden. Die Tiefstwerte landen bei 10 bis 7 Grad. Morgen wird's nach zähem Start ziemlich sonnig und warm mit 24 bis 27 Grad. Am Sonntag dann mehr Wolken, aber meist trocken und etwas kühler.
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3: Im Südosten Leipzigs und dem Leipziger Neuseenland kommt es am Sonntag wegen eines Radrennens ganztägig zu Verkehrsbehinderungen und Sperrungen. Geblitzt wird in Dresden stadtauswärts auf der Wilhelm-Franke-Straße und beidseitig auf der Grimm-Straße. Außerdem steht ein Blitzer in Glauchau auf der Martini-Straße. Melde auch du uns Staus und Blitzer unter 0800 50 5 mal die 9.
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als hätten ABBA und The Prodigy ein Baby bekommen und dieses Baby hört nicht mehr auf zu weinen. Alles klar, weißt du Bescheid. So beschreibt Licky Lee ihren neuen Banger Happy Now. Und ich finde, das ist irgendwie die weirdeste Beschreibung, die es hätte geben können, aber auch irgendwie die passendste. In Happy Now geht es darum, dass man so eng mit jemandem ist, dass man jemanden so sehr liebt, dass es einen selber irgendwie auffrisst. So obsessiv einfach. Deepes Thema, wahnsinnig schöner Song, perfekt für den Feierabend hier bei Energy Sachsen. Brandneu mit drin ist das Ding.

gibt ein Comeback in der Energy Sachsen brandneue Playlist, und zwar Sam Tompkins. Fast 2 Jahre hat er keine Mucke mehr gebracht und jetzt endlich gibt's einen Comeback-Track, nämlich Beauty Queens. Ganz sweeter Song mit ganz viel Gitarre, viel Sam Tompkins-Vibes, wie man sie kennt, aber gleichzeitig trotzdem der Beginn von einer neuen Era. Klingt auf jeden Fall sehr vielversprechend und ich sag's dir, wie es ist, das ist nicht der letzte Song von ihm in deiner brandneuen Playlist bei Energy Sachsen. Das kannst du aber wissen.

Steffi Sachsen läutet deinen Sommer ein mit einer Nummer von Wiz DMC. Wait for You, der ist ja einfach der Afrobeat-King und das hat er auch mal wieder bewiesen. Es ist ein Sommersong durch und durch, jetzt muss nur noch die Sonne ein bisschen regelmäßiger und durchgängiger scheinen, dann passt das auch. Solange spiele ich den trotzdem in einer Playlist bei Energy Sachsen brandneu. Wiz DMC mit Wait for You.

Charlie XCX mischt mal wieder alles auf and I'm here for it. Erst hat sie gesagt, dass der Dancefloor tot ist, dann hat sie gesagt, dass sie jetzt Rockmusik macht und jetzt droppt sie einen Song, der einfach schön die gesamte Gesellschaft in Frage stellt. SS26, also Spring Summer 26, geht darum, dass wir uns als Gesellschaft so krass selbst inszenieren, mit Kleidung, mit Make-up, Social Media und, dass wir gar nicht merken, dass wir uns selber straight in die Hölle befördern. So sagt sie es zumindest. So viel läuft schief, aber ey, Hauptsache wir sehen gut aus. Irgendwie hat sie schon auch einen Punkt. SS26, jetzt brandneu drin, deine Energy Sachsen Playlist. Die sieht nämlich auch immer gut aus.

0: Report. Ein paar Schauer ziehen am Abend noch durch, danach lässt das schnell nach. Später sind nur noch wenige Wolken unterwegs, vereinzelt kann es auch mal neblig werden. Die Tiefstwerte landen bei 10 bis 7 Grad. Morgen wird's nach zähem Start ziemlich sonnig und warm mit 24 bis 27 Grad. Am Sonntag dann mehr Wolken, aber meist trocken und etwas kühler.
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0: Auf der A72 Chemnitz Richtung Zwickau befindet sich in der Abfahrt Stolberg Nord eine Ölspur auf der Straße. Im Südosten von Leipzig und dem Leipziger Neuseenland kommt es am Sonntag wegen eines Radrennens ganztägig zu Verkehrsbehinderungen und Sperrungen. Geblitzt wird in Dresden stadtauswärts auf der Wilhelm-Franke-Straße und in Glauchau auf der Martini-Straße. Melde auch du uns Staus und Blitzer unter 0800 50 5 mal die 9.

0: Auf der A72 Chemnitz Richtung Zwickau befindet sich in der Abfahrt Stolberg Nord eine Ölspur auf der Straße. Im Südosten Leipzigs und dem Leipziger Neuseenland kommt es am Sonntag wegen eines Radrennens ganztägig zu Verkehrsbehinderungen und Sperrungen. Geblitzt wird in Dresden stadtauswärts auf der Wilhelm-Franke-Straße. Melde auch du uns Staus und Blitzer unter 0800 50 5 mal die 9.
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0: paar Schauer ziehen am Abend noch durch, danach lässt das schnell nach. Später sind nur noch wenige Wolken unterwegs, vereinzelt kann es auch mal neblig werden. Die Tiefstwerte landen bei 10 bis 7 Grad. Morgen wird's nach zähem Start ziemlich sonnig und warm mit 24 bis 27 Grad. Am Sonntag dann mehr Wolken, aber meist trocken und etwas kühler.
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0: Auf der A4 Chemnitz Richtung Dresden, Achtung, zwischen Chemnitz Mitte und Chemnitz Glöser liegen Gegenstände auf der Autobahn. In der Abfahrt Stolberg Nord auf der A72 Chemnitz Richtung Zwickau befindet sich eine Ölspur auf der Straße. Im Südosten Leipzigs und dem Leipziger Neuseenland kommt es am Sonntag wegen eines Radrennens ganztägig zu Verkehrsbehinderungen und Sperrungen. Geblitzt wird in Dresden stadtauswärts auf der Wilhelm-Franke-Straße. Melde auch du uns Staus und Blitzer unter 0800 50 5 mal die 9.
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0: Auf der A4 Chemnitz Richtung Dresden, Achtung, zwischen Chemnitz Mitte und Chemnitz Glöser liegen Gegenstände auf der Autobahn. Im Südosten Leipzigs und dem Leipziger Neuseenland kommt es am Sonntag wegen eines Radrennens ganztägig zu Verkehrsbehinderungen und Sperrungen. Geblitzt wird in Dresden auf der Wilhelm-Franke-Straße stadtauswärts. Melde auch du uns Staus und Blitzer unter 0800 50 5 mal die 9.
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